0: Das Niederbayern-Wetter.
1: 20 bis 25 Grad werden's. Es bleibt bewölkt, nur teils Sonne und abends regnet's. Morgen ist dann keine Besserung in Sicht.
0: Es ist 2:30. 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
2: Ich bin Moritz Einzel. Deutschland bekommt keinen Sitz im UN-Sicherheitsrat. Die Bundesrepublik hatte sich um eine Stimme in dem Gremium in den kommenden beiden Jahren beworben, bekam in der Generalversammlung der Vereinten Nationen aber deutlich nicht die notwendige Mehrheit. Bundesaußenminister Wadephul sprach von einer herben Niederlage.
3: Für diese Bundesregierung und auch für mich selbst kann ich jedoch sagen, wir haben bis zur allerletzten Minute gekämpft. Wir haben alles gegeben.
2: Plätze im Sicherheitsrat bekamen stattdessen Österreich und Portugal. Wenn am Sonntag Bundestagswahl wäre, dann käme die Union auf 23%. Das zeigt der aktuelle ARD-Deutschland-Trend. Stärkste Kraft ist aber unverändert die AfD mit 27%. Die SPD kommt in der Umfrage auf 13%, die Grünen auf 14% und die Linke auf 10%. Das waren die Nachrichten um 9:30.
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2: Eine Meldung von der A96 Lindau-München. Zwischen München-Leim und München-Sendling haben wir eine Sperre wegen Brückenarbeiten seit gestern Abend. Das Ganze soll noch bis zum 8. Juni in der Früh dauern.
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0: Das Niederbayern-Wetter.
1: Der Feiertag wird wolkig, teilweise schafft die Sonne durch. Abends viel Regen, morgen schaut nicht besser aus.
0: Es ist 3 Uhr. 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
2: Ich bin Moritz Einzel. Nach der deutschen Niederlage im Bemühen um einen Sitz im UN-Sicherheitsrat geht es an die Ursachenforschung. Und da hat Bundesaußenminister Wadephul im ARD-Interview gesagt, die späte Bewerbung sei ein Faktor gewesen, aber auch, dass einige gegen Deutschland gearbeitet hätten. Russland zum Beispiel, so Wadephul.
3: Wir haben natürlich kein Interesse daran, dass so ein starker Unterstützer der Ukraine dabei ist, wenn man am Tisch hier im Sicherheitsrat sitzt. Das heißt, wir haben auch mit wirklich Gegenwind zu kämpfen gehabt und der war so stark, dass es am Ende nicht gereicht hat.
2: Bei der Abstimmung in der Generalversammlung der Vereinten Nationen über neue Mitglieder des Sicherheitsrats in den kommenden beiden Jahren war Deutschland klar durchgefallen. Stattdessen dürfen sich Österreich und Portugal über Sitze in dem Gremium freuen. Mathe, Deutsch, Katastrophenschutz. Die SPD will den Katastrophenschutz künftig als Unterrichtsfach an Schulen verankern. Das hat Fraktionsvize Limbacher der Rheinischen Post gesagt. Ein solches Angebot könne die Begeisterung für ehrenamtliches Engagement wecken und zugleich die Resilienz unserer Gesellschaft erhöhen. Hochtief gehört an der Börse bald zum ersten Mal dem deutschen Leitindex DAX an. Der Baukonzern verdrängt den VW-Großaktionär Porsche SE, der in den Nebenwerteindex MDAX für mittelgroße Unternehmen absteigt. Hochtief profitierte zuletzt unter anderem vom Boom bei Rechenzentren und von milliardenschweren Infrastrukturprogrammen. Zwischen Israel und der Hisbollah-Miliz im Libanon besteht eigentlich schon eine Waffenruhe, die ist aber mehr als brüchig. Jetzt haben sich Israel und der Libanon geeinigt, gemeinsam eine Waffenruhe durchzusetzen. Vorgesehen ist unter anderem, dass Zonen eingerichtet werden, in denen die libanesische Armee die alleinige Kontrolle hat. Der TSV 1860 München muss zwangsweise in die viertklassige Regionalliga Bayern absteigen. Das hat der Traditionsklub mitgeteilt, nachdem eine Frist abgelaufen war, bis zu der die Münchner Löwen dem DFB einen Liquiditätsnachweis hätten erbringen müssen. Hintergrund ist ein Finanzstreit mit Investor Hasan Ismaik. Dadurch erhält 1860 nun keine Lizenz für die dritte Fußballliga.
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2: Vorsicht auf der A96 Lindau-München in beiden Richtungen zwischen Jengen-Kaufbeuren und Buchlohe-Ost. Gefahr durch Wildschweine auf der Fahrbahn.
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0: das Niederbayern-Wetter.
1: 20 bis 25 Grad werden's. Es bleibt bewölkt, nur teils Sonne und abends regnet's. Morgen ist dann keine Besserung in Sicht.
0: Es ist 3:30. 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
2: Ich bin Moritz Einzel. Nach der deutschen Niederlage im Bemühen um einen Sitz im UN-Sicherheitsrat geht es an die Ursachenforschung. Und da hat Bundesaußenminister Wadephul im ARD-Interview gesagt, die späte Bewerbung sei ein Faktor gewesen, aber auch, dass einige gegen Deutschland gearbeitet hätten, Russland zum Beispiel, so Wadephul.
3: Wir haben natürlich kein Interesse daran, dass so ein starker Unterstützer der Ukraine dabei ist, wenn man am Tisch hier im Sicherheitsrat sitzt. Das heißt, wir haben auch mit wirklich Gegenwind zu kämpfen gehabt und der war so stark, dass es am Ende nicht gereicht hat.
2: Bei der Abstimmung in der Generalversammlung der Vereinten Nationen über neue Mitglieder des Sicherheitsrats in den kommenden beiden Jahren war Deutschland klar durchgefallen. Stattdessen dürfen sich Österreich und Portugal über Sitze in dem Gremium freuen. Mathe, Deutsch, Katastrophenschutz. Die SPD will den Katastrophenschutz künftig als Unterrichtsfach an Schulen verankern. Das hat Fraktionsvize Limbacher der Rheinischen Post gesagt. Ein solches Angebot könne die Begeisterung für ehrenamtliches Engagement wecken und zugleich die Resilienz unserer Gesellschaft erhöhen. Das waren die Nachrichten um 3:30.
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2: Vorsicht auf der A96 Lindau-München in beiden Richtungen zwischen Jengen-Kaufbeuren und Buchlohe-Ost. Gefahr durch Wildschweine auf der Fahrbahn.
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0: Das Niederbayern-Wetter.
1: Der Feiertag wird wolkig, teilweise schafft die Sonne durch. Abends viel Regen, morgen schaut nicht besser aus.
0: Es ist 4 Uhr. 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
2: Ich bin Moritz Einzel. Bis 2030 soll in Deutschland keiner mehr obdachlos sein. Zu diesem Ziel hat sich Bundesbauministerin Huberts bekannt. Die Überwindung der Obdachlosigkeit sei eine Mammutaufgabe und eine Kraftanstrengung, an der man festhalten wolle, hat die SPD-Politikerin der Rheinischen Post gesagt. In den kommenden Jahren gebe der Bund 23,5 Milliarden Euro für bezahlbaren Wohnraum an die Länder, so Huberts. Nach der deutschen Abstimmungspleite im Rennen um einen Platz im UN-Sicherheitsrat hat Bundesaußenminister Wadefuhl eine tiefgreifende Analyse angekündigt. In der ARD sprach er von einer herben Niederlage.
3: Für uns alle ist das eine wirkliche Enttäuschung, das muss man sagen. Daran will ich nicht vorbeireden. Aber wir bleiben in den UN aktiv. Es gibt weitere große Aufgaben in der Außenpolitik. Wir werden uns auf andere Dinge konzentrieren.
2: Statt Deutschland wurden Österreich und Portugal in der UN-Generalversammlung für 2 Jahre in den Sicherheitsrat der Vereinten Nationen gewählt. Der stellvertretende CSU-Vorsitzende Weber sieht in seiner Partei keine Führungsdebatte um CSU-Chef Söder. Man wolle gemeinsam arbeiten, hat der Europapolitiker Weber in der ARD gesagt. Weber hatte zu Pfingsten mit einem Brief an zahlreiche Mandatsträger für Aufmerksamkeit gesorgt. Darin forderte er eine Neuausrichtung der CSU. Am Strand der dänischen Insel Anholt wird heute der unter dem Namen Timmy bekannte Buckelwal öffentlich obduziert. Ein kleines Team von Tierärzten und Walexperten will unter anderem DNA-Proben entnehmen und versuchen, die Todesursache zu klären. Der Buckelwal war nach wochenlanger Strandung vor der deutschen Ostseeküste in die Nordsee geschleppt worden. Dort verendete Timmy. Einige hatten es schon länger vermutet, jetzt ist es offiziell, Thomas und Lisa Müller sind kein Paar mehr. Der Fußballweltmeister von 2014 und seine Ehefrau hätten sich einvernehmlich vor einiger Zeit getrennt, bestätigte der gemeinsame Medienanwalt Christian Scherz. Thomas Müller war im vergangenen Jahr vom FC Bayern München zu den Vancouver Whitecaps gewechselt. Lisa begleitete ihn nicht nach Kanada.
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2: Vorsicht auf der A94 Mühldorf Richtung Passau zwischen Königswiese und Pocking. Gefahr durch Personen auf der Fahrbahn.
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0: Das Niederbayern-Wetter.
1: 20 bis 25 Grad werden's. Es bleibt bewölkt, nur teils Sonne und abends regnet's. Morgen ist dann keine Besserung in Sicht.
0: Es ist 4:30. 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
2: Ich bin Moritz Einzel. Bis 2030 soll in Deutschland keiner mehr obdachlos sein. Zu diesem Ziel hat sich Bundesbauministerin Huberts bekannt. Die Überwindung der Obdachlosigkeit sei eine Mammutaufgabe und eine Kraftanstrengung, an der man festhalten wolle, hat die SPD-Politikerin der Rheinischen Post gesagt. In den kommenden Jahren gebe der Bund 23,5 Milliarden Euro für bezahlbaren Wohnraum an die Länder, so Huberts. Nach der deutschen Abstimmungspleite im Rennen um einen Platz im UN-Sicherheitsrat hat Bundesaußenminister Wadefuhl eine tiefgreifende Analyse angekündigt. In der ARD sprach er von einer herben Niederlage.
3: Für uns alle ist das eine wirkliche Enttäuschung, das muss man sagen. Daran will ich nicht vorbeireden. Aber wir bleiben in den UN aktiv. Es gibt weitere große Aufgaben in der Außenpolitik. Wir werden uns auf andere Dinge konzentrieren.
2: Statt Deutschland wurden Österreich und Portugal in der UN-Generalversammlung für 2 Jahre in den Sicherheitsrat der Vereinten Nationen gewählt. Das waren die Nachrichten um 4:30.
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2: Vorsicht auf der A94 Mühldorf Richtung Passau zwischen Königswiese und Pocking. Gefahr durch Personen auf der Fahrbahn.
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0: das Niederbayern-Wetter.
1: Der Feiertag wird wolkig, teilweise schafft die Sonne durch. Abends viel Regen, morgen schaut nicht besser aus.
0: Es ist 5 Uhr. 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
2: Ich bin Moritz Einzel. Guten Morgen. Deutschland bekommt keinen Sitz im UN-Sicherheitsrat, aber was bedeutet die Abstimmungsniederlage bei den Vereinten Nationen für die Bundesregierung und Kanzler Merz? CSU-Vize Weber sagte in der ARD:
3: Nee, ist keine Niederlage für Friedrich Merz. Aber zugegebenermaßen hat Deutschland in bestimmten Punkten klarere Positionen bezogen, beispielsweise an der Seite von Israel zu stehen.
2: Der Co-Chef der Linken, Van Aken, entgegnete, das komme dabei raus, wenn man das Völkerrecht schreddere. Er warf der Bundesregierung vor, etwa gegenüber Russland und den USA völkerrechtlich mit zweierlei Maß zu messen.
4: Diese doppelte Stimme, das kommt nicht gut. Ich glaube, es saßen heute bei den Vereinten Nationen ganz viele Länder, die haben sich gesagt, diesen Friedrich Merz, den will ich nicht im Sicherheitsrat sehen. Und ganz ehrlich, ich will ihn da auch nicht sehen.
2: Statt Deutschland waren gestern Österreich und Portugal für 2 Jahre in den UN-Sicherheitsrat gewählt worden. Mathe, Deutsch, Katastrophenschutz? Die SPD will den Katastrophenschutz künftig als Unterrichtsfach an Schulen verankern. Das hat Fraktionsvize Limbacher der Rheinischen Post gesagt. Ein solches Angebot könne auch die Begeisterung für ehrenamtliches Engagement wecken. Hochtief gehört an der Börse bald zum ersten Mal dem deutschen Leitindex DAX an. Der Baukonzern verdrängt den VW-Großaktionär Porsche SE, der in den MDAX für mittelgroße Unternehmen absteigt. Hochtief profitierte zuletzt unter anderem vom Boom bei Rechenzentren. In Kuba ist es ab Samstag wohl nicht mehr möglich, mit Mastercard oder Visa-Kreditkarten zu bezahlen. Laut der Zentralbank des kommunistischen Inselstaats stellt eine zuständige ausländische Bank die Abwicklung ein. Welche Bank das ist, wurde nicht gesagt. Hintergrund sind nach kubanischen Angaben die jüngsten US-Sanktionen. Der TSV 1860 München muss zwangsweise in die viertklassige Regionalliga Bayern absteigen. Das hat der Traditionsklub mitgeteilt, nachdem eine Frist abgelaufen war, bis zu der die Münchner Löwen dem DFB einen Liquiditätsnachweis hätten erbringen müssen. Hintergrund ist ein Finanzstreit mit Investor Hasan Ismaik. Dadurch erhält 1860 nun keine Lizenz für die dritte Fußballliga.
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2: Aktuell keine Meldungen, normaler Verkehr.
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0: das Niederbayern-Wetter.
1: 20 bis 25 Grad werden's. Es bleibt bewölkt, nur teils Sonne und abends regnet's. Morgen ist dann keine Besserung in Sicht.
0: Es ist 5:30. 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
2: Ich bin Moritz Einzel. Guten Morgen. Deutschland bekommt keinen Sitz im UN-Sicherheitsrat, aber was bedeutet die Abstimmungsniederlage bei den Vereinten Nationen für die Bundesregierung und Kanzler Merz? CSU-Vize Weber sagte in der ARD:
3: Nee, ist keine Niederlage für Friedrich Merz. Aber zugegebenermaßen hat Deutschland in bestimmten Punkten klarere Position bezogen, beispielsweise an der Seite von Israel zu stehen.
2: Der Co-Chef der Linken van Aken entgegnete, das komme dabei raus, wenn man das Völkerrecht schreddere. Er warf der Bundesregierung vor, etwa gegenüber Russland und den USA völkerrechtlich mit zweierlei Maß zu messen.
4: Diese doppelte Stimme, das kommt nicht gut. Ich glaube, es saßen heute bei den Vereinten Nationen ganz viele Länder, die haben sich gesagt, diesen Friedrich Merz, den will ich nicht im Sicherheitsrat sehen. Und ganz ehrlich, ich will ihn da auch nicht sehen.
2: Statt Deutschland waren gestern Österreich und Portugal für 2 Jahre in den UN-Sicherheitsrat gewählt worden. Mathe, Deutsch, Katastrophenschutz? Die SPD will den Katastrophenschutz künftig als Unterrichtsfach an Schulen verankern. Das hat Fraktionsvize Limbacher der Rheinischen Post gesagt. Ein solches Angebot könne auch die Begeisterung für ehrenamtliches Engagement wecken. Das waren die Nachrichten um 5:30.
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2: Aktuell keine Meldungen, normaler Verkehr.
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0: Das Niederbayern-Wetter.
1: Der Feiertag wird wolkig, teilweise schafft die Sonne durch. Abends viel Regen, morgen schaut nicht besser aus.
0: Es ist 6 Uhr. 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
2: Ich bin Justin Hamm, guten Morgen. Bis 2030 soll in Deutschland keiner mehr obdachlos sein. Zu diesem Ziel hat sich Bundesbauministerin Huberts bekannt. Die Überwindung der Obdachlosigkeit sei eine Mammutaufgabe und eine Kraftanstrengung, an der man festhalten wolle. Das sagte die SPD-Politikerin der Rheinischen Post. In den kommenden Jahren gebe der Bund 23,5 Milliarden Euro für bezahlbaren Wohnraum an die Länder. Nach der deutschen Abstimmungspleite im Rennen um einen Platz im UN-Sicherheitsrat hat Bundesaußenminister Wadephul von einer herben Niederlage gesprochen. Man bleibe aber in den Vereinten Nationen aktiv. Statt Deutschland wurden Österreich und Portugal in der UN-Generalversammlung für 2 Jahre in den Sicherheitsrat gewählt. Mit einem Brief zur Ausrichtung seiner Partei hatte CSU-Vize Weber ja für einigen Gesprächsstoff gesorgt und viele Beobachter sagen, oh, da zählt einer mit seiner Kritik Ministerpräsident Söder an. Diesen Eindruck hat Weber jetzt versucht zu zerstreuen. Moritz Einzel berichtet.
3: In der ARD-Sendung Maischberger stellte der Europapolitiker Weber klar,
4: es gibt in der CSU derzeit keine Führungsdiskussion, also Markus Söder in Frage stellen. Wir wollen gemeinsam arbeiten.
3: Derzeit keine Führungsdiskussion, aber in der Politik und gerade in der CSU ist ja viel Dynamik drin. Dynamik und Neuausrichtung hatte Weber in einem Brief an Mandatsträger zu Pfingsten gefordert. Seine Argumente fanden Anklang etwa bei der CSU-Alteminenz Theo Weigel.
2: Die Bemühungen der Ukraine um einen EU-Beitritt waren blockiert, solange Viktor Orban noch Ungarns Regierungschef war. Sein Nachfolger Peter Major gibt die Blockade jetzt auf. Er hat mit der Ukraine eine Einigung gefunden über mehr Rechte für die ungarische Minderheit in der Ukraine. Das Land darf sich jetzt Hoffnung machen, dass noch im Juni offiziell die Beitrittsverhandlungen mit der EU beginnen. Am Strand der dänischen Insel Anholt wird heute der unter dem Namen Timmy bekannte Buckelwal öffentlich obduziert. Ein kleines Team von Tierärzten und Walexperten will unter anderem DNA-Proben entnehmen und so versuchen, die Todesursache zu klären. Der Buckelwal war nach wochenlanger Strandung vor der deutschen Ostseeküste in die Nordsee geschleppt worden. Dort verendete Timmy dann.
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2: Guten Morgen auf die Straßen. Im Moment haben wir keine Staus oder Verzögerungen. Alles frei. Gute Fahrt.
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0: Das Niederbayern-Wetter.
1: 20 bis 25 Grad werden es. Es bleibt bewölkt, nur teils Sonne und abends regnet's. Morgen ist dann keine Besserung in Sicht.
0: Es ist 6:30. 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
2: Ich bin Justin Hamm. Guten Morgen. Bis 2030 soll in Deutschland keiner mehr obdachlos sein. Zu diesem Ziel hat sich Bundesbauministerin Huberts bekannt. Die Überwindung der Obdachlosigkeit sei eine Mammutaufgabe und eine Kraftanstrengung, an der man festhalten wolle. Das sagte die SPD-Politikerin der Rheinischen Post. In den kommenden Jahren gebe der Bund 23,5 Milliarden Euro für bezahlbaren Wohnraum an die Länder. Nach der deutschen Abstimmungspleite im Rennen um einen Platz im UN-Sicherheitsrat hat Bundesaußenminister Wadephul von einer herben Niederlage gesprochen. Man bleibe aber in den Vereinten Nationen aktiv. Statt Deutschland wurden Österreich und Portugal in der UN-Generalversammlung für 2 Jahre in den Sicherheitsrat gewählt. Das waren die Nachrichten um 5:30.
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2: Guten Morgen auf die Straßen. Im Moment haben wir keine Staus oder Verzögerungen. Alles frei. Gute Fahrt.
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0: Das Niederbayern-Wetter.
1: Der Feiertag wird wolkig, teilweise schafft die Sonne durch. Abends viel Regen, morgen schaut nicht besser aus.
0: Es ist 7 Uhr. 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
2: Ich bin Justin Hamm, guten Morgen. Die Internetnutzung in Deutschland sinkt immer stärker. Für diese Entwicklung nach jahrelangem Wachstum gibt es unterschiedliche Gründe. Das zeigt die Postbank Digitalstudie. Demnach verbringt jede und jeder im Schnitt 67 Stunden pro Woche im Netz, 5 Stunden weniger als im Vorjahr. Vor allem unter 40-Jährige reduzieren ihre Smartphone-Aktivität. Die häufigsten genannten Gründe: mehr Zeit mit der Familie und mit Freunden, weniger Ablenkung, mehr Konzentration und auch gesundheitliche Auswirkungen spielen bei vielen eine Rolle. Der Tankrabatt der Bundesregierung läuft Ende dieses Monats aus, dann könnte es wieder deutlich teurer werden an der Zapfsäule. Verbraucherschützer fordern mit Blick darauf nun eine bleibende Entlastung. Die Chefin des Bundesverbands Verbraucherzentralen, Pop, sagt, es bräuchte Maßnahmen, die dauerhaft wirken und die Abhängigkeit von fossilen Energien verringern. Sie schlägt eine Senkung der Stromsteuer auch für Privathaushalte vor. Die deutsche Kandidatur für einen Sitz am mächtigsten Tisch der Weltpolitik, dem UN-Sicherheitsrat, ist gescheitert. Ein Nackenschlag für die Regierung von Kanzler Merz. Vom Koalitionspartner SPD kommen Rufe, Völkerrechtsbrüche endlich stärker zu kritisieren. Katrin Müller berichtet.
3: Merz gibt gern den Außenkanzler und hat eventuell auch darauf gehofft, im UN-Sicherheitsrat quasi auf Augenhöhe mit US-Präsident Trump oder auch Kreml-Chef Putin diskutieren zu können. Als Hauptgrund für die Wahlniederlage sehen Kritiker und die SPD den ständigen Schlingerkurs der Merz-Regierung, zum Beispiel im Gaza-Krieg und auch beim Angriff der USA und Israels auf den Iran.
2: Weihrauch, Ministrantinnen und Ministranten, Heiligenfiguren, Fahnen und jede Menge Blumen. An Fronleichnam wird es in der katholischen Kirche jedes Jahr besonders festlich. Auch heute zum Beispiel wieder bei der Seeprozession auf dem Staffelsee, den Prozessionen in München, Nürnberg und Würzburg. Und bei der Prozession in Wackersberg nahe Bad Tölz sind auch Gebirgsschützenkompanien dabei. Australische Laubenvögel in der Stadt dekorieren ihre Balzplätze mit menschlichem Müll und sammeln dabei deutlich mehr als ihre Artgenossen auf dem Land. Das zeigt eine Studie der University of Exeter. Besonders beliebt bei der Deko sind grüne Glassplitter und rote Drähte. Aber auch zum Beispiel Handschellen und Arzneifläschchen landen in den Nestern.
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2: Guten Morgen auf die Straßen. Wir schauen auf die A7 Ulm Richtung Füssen. Zwischen dem Dreieck Allgäu und der Ausfahrt Eu-Mittelberg ein Unfall. Hier sind die linke und die mittlere Spur derzeit gesperrt. Und auf der A96 Lindau Richtung München. Da laufen zwischen München-Leim und München-Sendling Brückenarbeiten. Hier ist die Fahrbahn in beiden Richtungen gesperrt.
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0: Niederbayern-Wetter.
1: 20 bis 25 Grad werden's. Es bleibt bewölkt, nur teils Sonne und abends regnet's. Morgen ist dann keine Besserung in Sicht.
0: Es ist 7:30. 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
2: Ich bin Justin Hamm. Guten Morgen. Die Internetnutzung in Deutschland sinkt immer stärker. Für diese Entwicklung nach jahrelangem Wachstum gibt es unterschiedliche Gründe. Das zeigt die Postbank Digitalstudie. Demnach verbringt jede und jeder im Schnitt 67 Stunden pro Woche im Netz, 5 Stunden weniger als im Vorjahr. Vor allem unter 40-Jährige reduzieren ihre Smartphone-Aktivität. Die häufigsten genannten Gründe: mehr Zeit mit der Familie und mit Freunden, weniger Ablenkung, mehr Konzentration und auch gesundheitliche Auswirkungen spielen bei vielen eine Rolle. Der Tankrabatt der Bundesregierung läuft Ende dieses Monats aus, dann könnte es wieder deutlich teurer werden an der Zapfsäule. Verbraucherschützer fordern mit Blick darauf nun eine bleibende Entlastung. Die Chefin des Bundesverbands Verbraucherzentralen, Pop, sagt, es bräuchte Maßnahmen, die dauerhaft wirken und die Abhängigkeit von fossilen Energien verringern. Sie schlägt eine Senkung der Stromsteuer auch für Privathaushalte vor. Das waren die Nachrichten um 7:30.
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2: Guten Morgen auf die Straßen. Wir schauen auf die A7 Ulm Richtung Füssen. Zwischen dem Dreieck Allgäu und der Ausfahrt Eu-Mittelberg ein Unfall. Hier sind die linke und die mittlere Spur derzeit gesperrt. Und auf der A96 Lindau Richtung München. Da laufen zwischen München-Leim und München-Sendling Brückenarbeiten. Hier ist die Fahrbahn in beiden Richtungen gesperrt.
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1: Der Feiertag wird wolkig, teilweise schafft die Sonne durch. Abends viel Regen, morgen schaut nicht besser aus.
0: Es ist 8 Uhr. 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
2: Ich bin Justin Hamm, guten Morgen. Deutschland bekommt keinen Sitz im UN-Sicherheitsrat. Aber was bedeutet diese Abstimmungsniederlage gestern für die Bundesregierung und Kanzler Merz? CSU-Vize Weber sagte in der ARD.
3: Nee, ist keine Niederlage für Friedrich Merz. Aber zugegebenermaßen hat Deutschland in bestimmten Punkten klarere Positionen bezogen, beispielsweise an der Seite von Israel zu stehen.
2: Der Co-Chef der Linken, Van Aken, entgegnete, das komme dabei raus, wenn man das Völkerrecht schreddere. Er warf der Bundesregierung vor, etwa gegenüber Russland und den USA völkerrechtlich mit zweierlei Maß zu messen.
4: Diese doppelte Stimme, das kommt nicht gut. Ich glaube, es saßen heute bei den Vereinten Nationen ganz viele Länder, die haben sich gesagt, diesen Friedrich Merz, den will ich nicht im Sicherheitsrat sehen. Und ganz ehrlich, ich will ihn da auch nicht sehen.
2: Statt Deutschland waren gestern Österreich und Portugal für 2 Jahre in den UN-Sicherheitsrat gewählt worden. Bis 2030 wollen die bayerischen Staatsforsten 500 Windräder auf den Weg bringen. Die Ausschreibungen für 4 neue Windparks sind nun abgeschlossen, heißt es. Sie sollen in Oberfranken und der Oberpfalz entstehen. Geplant sind insgesamt 17 neue Windräder, 6 alleine im oberfränkischen Lichtenfels. Die SPD will Katastrophenschutz als Schulfach einführen. Fraktionsvize Limbacher sagt, das schärfe das Bewusstsein der Schülerinnen und Schüler für Notlagen und wecke Begeisterung für ehrenamtliches Engagement. Auch Innenminister Dobrindt von der CSU hatte sich offen dafür gezeigt. Mitte Juni soll das Thema bei der Innenministerkonferenz beraten werden. Die Gewerkschaft Verdi hat neue Warnstreiks im Handel angekündigt. Betroffen sind heute und morgen Betriebe und Unternehmen im Einzel- sowie im Groß- und Außenhandel in allen Bundesländern. In Bayern, Baden-Württemberg, Hessen, NRW, Rheinland-Pfalz und dem Saarland haben die Geschäfte wegen des Feiertags Fronleichnam heute aber ohnehin zu. Weltweit gibt es so viele Millionäre wie nie zuvor. Laut dem Beratungsunternehmen Capgemini verfügen inzwischen gut 25 Millionen Menschen auf der Welt über ein anlagefähiges Vermögen von mindestens 1 Million Dollar. Deutschland liegt dabei auf Platz 3. Hauptgrund sind boomende Aktienmärkte.
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2: Guten Morgen auf die Straßen. Wir schauen auf die A7 Ulm Richtung Füssen. Zwischen dem Dreieck Allgäu und der Ausfahrt Eu-Mittelberg ein Unfall. Hier sind die linke und die mittlere Spur derzeit gesperrt. Und auf der A96 Lindau Richtung München. Da laufen zwischen München-Leim und München-Sendling Brückenarbeiten. Hier ist die Fahrbahn in beiden Richtungen gesperrt.
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5: Einen entspannten Fronleichnamstag, den wünsche ich euch. Ich bin Katharina Sichler. Zu Fronleichnam gehört in den Pfarrgemeinden einfach die Prozession. Mit Musik, den Vereinen, Kindern und dem Himmel. Diese Baldachine, die gehen auch mal kaputt. Ein Einsatz für Experten. Deshalb haben wir einer Handstickerin über die Schulter geschaut. Schönen Feiertag!

0: Es ist von Leichnam und ihr hört Gott und die Welt, Glaube und Religion bei Maximal Radio. Am Fronleichnamstag, da geht der Pfarrer bei der Prozession unter einem Baldachin aus Stoff, der im Volksmund auch Himmel genannt wird. Diese Himmel, die sind oft sehr alt und wertvoll. Manche Exemplare sind rund 200 oder 300 Jahre alt. Wenn dann mal was kaputt geht, dann suchen viele Pfarreien Hilfe bei Claudia Gallmeier-Hagel. Sie ist Handstickereimeisterin und legt Wert darauf, flexibel zu sein.
1: Ich mache alles nach Kundenwunsch. Ich biete keine Standardware an. Das heißt, die Größe von so einem Baldachin, oben wie lang das sein soll, 1 Meter mal 2 Meter im Durchschnitt, dann noch die Seitenvorhänge, wie lang das sein soll. Ich mache das, wie es der Kunde will.
2: Claudia Gallmeier-Hagel sitzt dann in ihrer kleinen Werkstatt in Haar bei München und gestaltet einen neuen Baldachin oder betreibt Schadensbegrenzung bei einem kaputten. Meistens sind die oft wertvollen Stoffe da ramponiert, wo sie auf den Tragestangen des Himmels aufliegen. Oder es sind Wasserschäden entstanden. Oder der Stoff ist rund um die Stickereien verschlissen, erzählt die Expertin.
1: Wenn ich einen Himmel jetzt bekomme zum Restaurieren und das ist oben zum Beispiel der Heilige Geist drinnen und der ist kaputt, dann muss ich den Heiligen Geist ausschneiden, Stoffe unterlegen, dann die Stickerei draufsetzen, annähen, versäubern, damit es alles schön hält.
2: Solche aufwendigen Reparaturen dauern dann schon mal eine Woche und kosten um die 1.000 Euro. Die Aufträge werden allerdings weniger, weil immer mehr Pfarreien zusammengelegt werden und der Bedarf an Baldachinen für Fronleichnam sinkt. Und es wird immer schwieriger, an die passenden Materialien zu kommen.
1: Die großen Firmen teilweise stellen das Material gar nicht mehr her, wird alles ausverkauft, dann habe ich Restposten nur noch bekommen. Man muss jetzt schon nach Frankreich teilweise gehen, man muss nach Italien gehen. Stoffe gibt es auch kaum mehr. Den Brokat, den ich vor mir liegen habe, der ist schon sehr alt, das ist ein Schatz, den streichle ich schon fast, den benutze ich nur für Himmel. Die Qualität nimmt ab.
2: Auch deshalb werden die Restaurationsaufträge der Pfarrgemeinden immer weniger werden. Claudia Gallmeier-Hagel aber restauriert und gestaltet nach wie vor mit Leidenschaft.
1: Den Stoff zu erhalten, die Stickerei zu retten, das ist eine Herausforderung. Aber wenn es klappt, dann bin ich jedes Mal begeistert.
2: Willi Witte, katholische Redaktion. 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
1: Wer würde Jesus, den Sohn Gottes, als Kumpel bezeichnen? Wenn ich ehrlich bin, früher hätte ich mir dies über Jesus nicht zu sagen getraut. Denn Kumpel für Jesus ist mir zu leger. Doch dann forschte ich einmal über die Herkunft des Begriffs bei Duden nach. Und ich erhielt eine interessante Deutung. Kumpel ist ein Kumpan. Und in diesem Wort steckt das lateinische Panis, ist gleich Brot. Ein Kumpel ist also ein Brotgefährte. Und da bin ich beim heutigen Festtag von Leichnam. Wir ziehen mit Jesus durch unsere Orte. Er reicht uns Brot wie einst seinen Aposteln mit den Worten: Das ist mein Leib, der für euch hingegeben wird. Im Brot wird er uns zur Speise. Er stärkt uns für den Alltag und begleitet uns. Jesus ist also ein echter Kumpel. Ich wünsche Ihnen einen schönen Festtag. Reinhold Lechinger aus Landshut.

0: Frische Brezen, dampfender Kaffee. Ich wünsche euch einen guten Start in den Feiertag bei Gott und die Welt, Glaube und Religion bei Maximal Radio. Während sich unsere Schüler noch über ein paar Tage Ferien freuen, drücken viele Erwachsene freiwillig die Schulbank bzw. die Volkshochschulbank. Zum Beispiel auch an der VHS in München. Das ist deutschlandweit die größte Volkshochschule und aktuell werden da religiöse oder philosophische Themen immer beliebter. Das sagt Robert Mucher, der diesen Bereich leitet.
1: Ja, uns freut das natürlich total, dass so viele Leute jetzt Sinn suchen in Angeboten der religiösen Bildung, der philosophischen Bildung. Das zeigt sich an den Belegungszahlen einfach ganz wunderbar. Also, dass wir einfach wirklich Werte jetzt haben im Vergleich zum Vorjahr bei der Religion 25% plus, bei der Philosophie 17% plus. Das ist einfach großartig.
2: In den Kursen, die die VHS anbietet, geht es nicht um Esoterik oder Spirituelles.
1: Dadurch, dass wir weltanschaulich neutral und unabhängig sind, ist keine Glaubensunterweisung, sondern eher religionswissenschaftlich orientiert. Also da geht es dann um Fragen wie, was ist eine vernünftige Bibellektüre oder so, aber auch, wie versteht man das Judentum, was hat es damit auf sich, Alltag im Judentum und so. Und solche Kurse sind sehr gefragt, weil sie einfach Grundwissen vermitteln.
2: Und vielleicht für den ein oder anderen auch eine Stütze sein können, in einer doch herausfordernden Zeit.
1: Und da ist die Religion nach wie vor wunderbar geeignet, ja, also auch als Anker, als ein festmachender Ort in sich selbst, in Gott. Und den Weg, die müssen die Leute alle selbst gehen. Das, was wir jetzt im Bildungsprogramm machen können, ist, den Menschen aufzuzeigen, was für verschiedene Möglichkeiten diese Religion der Welt oder die Welt des Religiösen zu bieten hat.
2: Dann gibt es noch die sogenannten Brückenangebote. Die kommen besonders gut an, sagt Robert Mucher.
1: Zum Beispiel mache ich selbst auch eine Veranstaltungsreihe, ich als Theologe jetzt, mit einer Kunsthistorikerin zusammen, wo wir uns Kirchbauten angucken. Sie mit einem kunsthistorischen Blick, ich mit einem theologischen Blick und wir versuchen uns so auch diesen Raum zu erschließen. Und das ist auch etwas, was man nicht so einfach so bei YouTube oder so findet.
2: Also richtig viele Angebote für ganz unterschiedliche Interessen. Und mit dem richtigen Programm drückt man doch auch gerne wieder die Schulbank. Linda Burkhardt, katholische Redaktion.

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2: Der Feiertag wird wolkig, teilweise schafft es die Sonne durch. Abends viel Regen, morgen schaut nicht besser aus.
0: Es ist 9 Uhr. 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
3: Ich bin Justin Hamm. Guten Morgen. Die Menschen in Deutschland verbringen weniger Zeit im Internet. Das zeigt die neue Postbank Digitalstudie. Gut 67 Stunden sind wir im Schnitt pro Woche online. Also 5 Stunden weniger als im vergangenen Jahr. Jan-Henne Reitze berichtet.
4: Sie hat kaum noch den Alltag ohne Internet kennengelernt, deshalb verbringt die Generation bis 40 auch nach wie vor die meiste Zeit im Netz mit über 80 Stunden pro Woche, aber auch der Overload ist besonders groß und der Wunsch, mal offline zu sein. Deshalb legen die bis zu 40-Jährigen das Smartphone zunehmend bewusst zur Seite und reduzieren ihren Social-Media-Konsum. Stabil geblieben ist dagegen die Zeit, die im Netz mit praktischen Dingen wie Online-Banking verbracht wird.
3: Der Tankrabatt der Bundesregierung läuft Ende dieses Monats aus. Dann könnte es wieder deutlich teurer werden an der Zapfsäule. Verbraucherschützer fordern mit Blick darauf nun eine bleibende Entlastung. Die Chefin des Bundesverbands Verbraucherzentralen, Pop, sagt, es bräuchte Maßnahmen, die dauerhaft wirken und die Abhängigkeit von fossilen Energien verringern. Sie schlägt eine Senkung der Stromsteuer auch für Privathaushalte vor. Nach einer langen Hängepartie wird es nun offenbar konkreter. Die Vorbereitungen für die Verhandlungen über einen EU-Beitritt der Ukraine und von Moldau laufen. Das kündigte die EU-Ratspräsidentschaft an. Im Idealfall sollen die Gespräche bereits am 15. Juni starten. Unter dem neuen Ministerpräsidenten Major hatte Ungarn seine Blockade bei der Aufnahme Moldaus und der Ukraine aufgehoben. Die Verhandlungen selbst dürften dann aber mehrere Jahre dauern. Forscher haben an einem Wollhaar-Mammut, dessen Überreste in der Oberpfalz ausgegraben wurden, Schnittspuren entdeckt. Ein Hinweis darauf, dass Menschen das Tier vor rund 26.000 Jahren als Nahrung genutzt haben. Das Mammut war 2020 bei Bauarbeiten in Rieckhofen gefunden worden. Die Schnittspuren auf mehreren Rippen stammen offenbar von Steinwerkzeugen. Eine Rippe soll sogar als Schneidebrett gedient haben. Kurz vor Beginn der Fußball-WM in Nordamerika warnen Verbraucherschützer vor betrügerischen Ticket- und Reiseangeboten. Weil die offiziellen Tickets sehr teuer sind, werden Interessierte auf Kleinanzeigenportalen und in sozialen Netzwerken gelockt. So berichtet es die Verbraucherzentrale Sachsen. Mit den Tickets kommt man aber nicht ins Stadion, weil diese personengebunden und nicht übertragbar sind.
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5: Schönen guten Morgen auf die Straßen. Bitte Vorsicht auf der A8 München Richtung Salzburg zwischen Felden und Übersee. Da liegt ein toter Hund auf der Straße. Bitte unbedingt aufpassen. Wo es geht, eine gute und vor allem sichere Fahrt.
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6: Schönen guten Morgen, Donnerstag, der 4. Juni, Frohen Leichnam. Wir sind mit dabei mit dem Musikmix seines Lebens und mit Ed Sheeran. So I'm dancing with my eyes closed. Eyes closed. In Excess ist auch mit dabei Need You Tonight. I need you tonight. Cause I'm not sleeping. Jetzt geht's los mit Shabuzi und Miles Smith, Blink Twice.

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1: Guten Morgen am Donnerstag, willkommen im Feiertag. Fronleichnam, der 4. Juni, gleich 4. nach 9. Die Sportschau, die hat heute Jubiläum. Vor 65 Jahren ist sie zum ersten Mal ausgestrahlt worden. Seitdem ein festes Ritual für viele am Samstagabend. Lotto feiert auch Jubiläum. Vor 40 Jahren ist zum ersten Mal die Mittwochsziehung im Fernsehen gelaufen. Heute vor 12 Jahren werden bei einer Auktion in New York Rekorde gebrochen. Briefe, Notizen und Gedichte von John Lennon werden versteigert. Ein Blatt Papier mit einem Gedicht geht für rund 123.000 Euro über den Tisch. Und wir haben einen Geburtstag. Lukas Podolski wird 41. Was ist musikalisch geboten? The Police sind vor 43 Jahren an der Spitze der Charts mit Every Breath You Take.

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2: Der Musikmixer ist selbst am 4. Juni an Fronleichnam. Halb ist es, Zeit fürs News-Update mit allen wichtigen Themen des Tages. Vorher noch das Wetter. Noch recht freundlich der Feiertag, wird aber immer weniger Sonne und immer mehr Wolken, dazu ein paar Schauer und Gewitter und 26 Grad in der Spitze. Morgen eine bunte Mischung aus Sonne, Wolken, Schauern und Gewittern. Der Samstag dann wieder sonniger und freundlicher.
3: Es ist 9:30. 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
4: Ich bin Justin Hamm. Guten Morgen. Die Menschen in Deutschland verbringen weniger Zeit im Internet. Das zeigt die neue Postbank Digitalstudie. Gut 67 Stunden sind wir im Schnitt pro Woche online. Also 5 Stunden weniger als im vergangenen Jahr. Jan-Henne Reitze berichtet.
5: Sie hat kaum noch den Alltag ohne Internet kennengelernt, deshalb verbringt die Generation bis 40 auch nach wie vor die meiste Zeit im Netz mit über 80 Stunden pro Woche, aber auch der Overload ist besonders groß und der Wunsch mal offline zu sein. Deshalb legen die bis zu 40-Jährigen das Smartphone zunehmend bewusst zur Seite und reduzieren ihren Social-Media-Konsum. Stabil geblieben ist dagegen die Zeit, die im Netz mit praktischen Dingen wie Online-Banking verbracht wird.
4: Der Tankrabatt der Bundesregierung läuft Ende dieses Monats aus. Dann könnte es wieder deutlich teurer werden an der Zapfsäule. Verbraucherschützer fordern mit Blick darauf nun eine bleibende Entlastung. Die Chefin des Bundesverbands Verbraucherzentralen, Pop, sagt, es bräuchte Maßnahmen, die dauerhaft wirken und die Abhängigkeit von fossilen Energien verringern. Sie schlägt eine Senkung der Stromsteuer auch für Privathaushalte vor.
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6: Schönen guten Morgen auf die Straßen. Bitte Vorsicht auf der A8 München Richtung Salzburg zwischen Felden und Übersee. Da liegt ein toter Hund auf der Straße. Bitte unbedingt aufpassen. Wo es geht, eine gute und vor allem sichere Fahrt.
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0: Servus mit Meatloaf. Rock'n'Roll Dreams Come Through. Die Karin rockt jetzt das Studio mit einer neuen Übersetzung. Schieß los, Karin.
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2: Auf gut Niederbordisch. Heute hören wir mal rein in Rockstar von Nickelback. Der Sänger nimmt uns mit in eine Welt, wo einer einfach komplett die Schnauzen voll hat vom ganz normalen Alltag. Vom Hackeln, vom Rechnungen zahlen. Und er denkt sich, wisst ihr was? Ich war jetzt gern Rockstar. Und zwar sofort. Er singt, weil wir alle große Rockstars sein wollen und in Villen leben und 15 Autos fahren, fesche Dirndln hast du auch nur und Drogen sind billig. Wir werden alle dünn sein, weil wir einfach nichts essen. Moment, also da muss ich jetzt mal kurz einhaken. Wie bitte nichts essen? Okay, also dann bin ich schon mal raus aus dem Rockstar-Leben. Ich könnte nie auf dem Schweinsbraten mit einer kühlen halben Bier verzichten. Was ist denn das für ein Leben? Ich lasse Nickelback jetzt einfach einen Rockstar-Moment und drücke auf Play. Viel Spaß!

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1: Die ist so richtig durchgestartet vergangenes Jahr. Ihr Schlüssel zum Erfolg? Man I Need. Die Rede ist natürlich von Olivia Dean. Ja, und jetzt hat sie es sogar ins Kino geschafft. In Der Teufel trägt Prada Teil 2. Mit einer ihrer neuen Singles. 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

0: von Olivia Dean. So easy to fall in love im Bonus-Song. Gleich ist dieser Sunny Boy bei uns. Sommersound mit Alvaro Soler, Magia. Vorher schauen wir noch kurz aufs Wetter.
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0: Wir freuen uns über jeden Sonnenstrahl am Feiertag. Später werden es immer mehr Wolken, die bringen Regenschauer und teilweise auch Gewitter mit 26 Grad in der Spitze. Viele Wolken, wenig Sonne, Schauer und Gewitter gibt's morgen. Samstag lässt der Regen danach, dann sehen wir auch die Sonne wieder.
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3: Ich bin Justin Hamm. Die Bundesregierung plant eine große Pflegereform und nun werden Inhalte des Entwurfs von Gesundheitsministerin Warken bekannt. Das ZDF berichtet von großen Änderungsplänen. Der Pflegebeitrag für kinderlose Menschen soll erhöht werden um 0,1 Prozentpunkte. Zudem soll es schwieriger werden, in einen Pflegegrad eingestuft zu werden. Und auch Beschäftigte in Minijobs sollen in Zukunft in die Pflegeversicherung einzahlen. Seit ein paar Tagen ist in Bayern ein Tele-Neugeborenen-Notarztdienst im Einsatz. Gesundheitsministerin Gerlach spricht von einem echten Fortschritt. Spezialisierte Intensivmediziner können nun in kritischen Situationen rund um die Uhr unterstützen, vor allem in Kliniken auf dem Land. Die ersten 10 Minuten nach der Geburt seien entscheidend, sagt der ärztliche Direktor der Kinderklinik Dritter Orden in Passau, Keller. Die deutsche Kandidatur für einen Sitz am mächtigsten Tisch der Weltpolitik, dem UN-Sicherheitsrat, ist gescheitert. Ein Nackenschlag für die Regierung von Kanzler Merz. Vom Koalitionspartner SPD kommen Rufe, Völkerrechtsbrüche endlich stärker zu kritisieren. Katrin Müller berichtet.
4: Merz gibt gern den Außenkanzler und hat eventuell auch darauf gehofft, im UN-Sicherheitsrat quasi auf Augenhöhe mit US-Präsident Trump oder auch Kreml-Chef Putin diskutieren zu können. Als Hauptgrund für die Wahlniederlage sehen Kritiker und die SPD den ständigen Schlingerkurs der Merz-Regierung, zum Beispiel im Gaza-Krieg und auch beim Angriff der USA und Israels auf den Iran.
3: Viele Menschen greifen zu Nahrungsergänzungsmitteln, obwohl sie diese oft gar nicht brauchen. Das hat Professor Dr. Tawab beim Fortbildungskongress Pharmacon in Südtirol gesagt. Immer häufigere Werbeanzeigen suggerierten den Menschen, unterversorgt zu sein. Und viele glaubten, dass Nahrungsergänzungsmittel wie ein Arzneimittel funktionieren. Dr. Tawab ruft dazu auf, sich in der Apotheke beraten zu lassen. Welche Reiseziele in Deutschland außerhalb der größeren Städte sind am beliebtesten? Das hat nun das Reiseportal Airbnb untersucht. Grundlegend zeigt die Studie, das Interesse an Naturreisen ist in den letzten Jahren stark gestiegen. In die Top 15 schaffen es gleich 4 Regionen am Bodensee. Auch Nord- und Ostsee sind mehrfach vertreten, genauso wie das Allgäu und die Zugspitzregion.
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5: Hallo an alle unterwegs. Wir schauen auf die A7 Ulm Richtung Füssen. Zwischen Nesselwang und dem Grenztunnel Füssen hier aktuell 3 Kilometer Stau, macht einen Plus von gut 15 Minuten. Wo es geht, eine gute und vor allem sichere Fahrt.
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0: Was es nicht alles gibt im Fußball. Spielfilme im Stadion, eine Jüngerschaft nach einem Fußballspieler. Es gibt richtig kuriose Geschichten rund um unseren Nationalsport. Kommen gleich wieder ein paar neue dazu, nach 2 Songs. Clock Clock, Adoria und George Harrison ist mit dabei.
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0: Rein geht's mit unserem Sunny Boy, Alvaro Soler, Macchia.
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0: George Harrison am Donnerstagvormittag. Got my mind set on you. Schönen Feiertag euch. Kleine Pause ist angesagt. Nicht für unsere Fußballer, die geben auch am Feiertag Gas und trainieren fürs nächste Spiel.
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2: Der britische Erfolgsclub Oxford United. Nach dem Bau des neuen Stadions geht alles schief. Gleich zweimal steigt der Verein ab, findet sich in der dritten Liga auf einem Abstiegsplatz wieder.
3: We are really not amused.
2: Schuld an der ganzen Misere soll ein Fluch sein. Auf dem Gelände des neuen Stadions lebten früher Erntehelfer. Als diese vertrieben wurden, belegten sie den Baugrund mit einer düsteren Vorhersehung. Schließlich schreitet der Bischof von Oxford ein. Er führt im Stadion einen Exorzismus durch, sprenkelt Weihwasser, um das Spielfeld vom Bösen zu erlösen.
4: Deus Pater Omnipotens, qui bult omnis omnis salvos fire.
2: Eine Woche später holt Oxford im Heimspiel ein wichtiges 2:2. Beide United-Tore resultieren aus abgefälschten Schüssen. Das Glück ist zurück. Dank des Stadion-Exorzismus hält Oxford am Ende der Saison die Klasse.
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3: 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Wird Zeit fürs News Update mit allen Neuigkeiten aus Bayern, Deutschland und der Welt. Und wir schauen aufs Wetter. Noch schön sonnig unser Feiertag. Am Nachmittag überwiegen die Wolken mit Schauern und Gewittern und 26 Grad in der Spitze. Morgen gibt's eine bunte Mischung aus Sonne, Wolken, Schauern und Gewittern. Samstag lässt der Regen nach. Wir sehen die Sonne wieder öfter.
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5: Ich bin Justin Hamm. Die Bundesregierung plant eine große Pflegereform und nun werden Inhalte des Entwurfs von Gesundheitsministerin Warken bekannt. Das ZDF berichtet von großen Änderungsplänen. Der Pflegebeitrag für kinderlose Menschen soll erhöht werden um 0,1 Prozentpunkte. Zudem soll es schwieriger werden, in einen Pflegegrad eingestuft zu werden. Und auch Beschäftigte in Minijobs sollen in Zukunft in die Pflegeversicherung einzahlen. Die deutsche Kandidatur für einen Sitz am mächtigsten Tisch der Weltpolitik, dem UN-Sicherheitsrat, ist gescheitert. Ein Nackenschlag für die Regierung von Kanzler Merz. Vom Koalitionspartner SPD kommen Rufe, Völkerrechtsbrüche endlich stärker zu kritisieren. Katrin Müller berichtet.
6: Merz gibt gern den Außenkanzler und hat eventuell auch darauf gehofft, im UN-Sicherheitsrat quasi auf Augenhöhe mit US-Präsident Trump oder auch Kreml-Chef Putin diskutieren zu können. Als Hauptgrund für die Wahlniederlage sehen Kritiker und die SPD den ständigen Schlingerkurs der Merz-Regierung, zum Beispiel im Gaza-Krieg und auch beim Angriff der USA und Israels auf den Iran.
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7: Hallo an alle unterwegs. Wir schauen auf die A7 Ulm Richtung Füssen. Zwischen Nesselwang und dem Grenztunnel Füssen hier aktuell 3 Kilometer Stau, macht einen Plus von gut 15 Minuten. Wo es geht, eine gute und vor allem sichere Fahrt.
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0: Robin Schulz, Rita Ora und Thiago PCK. I'll be there im Musikmix seines Lebens. Da sind auch unsere Erklärtsberger. 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
1: Ihn kennen viele von uns aus Stranger Things. Joseph David Keery, der spielt ja den Steve Harrington. Der kann aber nicht nur schauspielern, sondern auch singen. Jetzt ist er im Bonussong der Stunde. DJO, End of Beginning.

0: DJ, End of Beginning bei Maximal Radio im Bonussong. Gleich das Trio für unseren Vormittag. David Guetta, Teddy Swims und Tones and I. Gone, gone, gone. Gleich nach 11. Jetzt noch kurz der Wettercheck. Noch können wir draußen sitzen am Feiertag. Nachmittags ziehen Wolken auf, bringen Schauer und Gewitter mit 26 Grad in der Spitze. Viele Wolken, wenig Sonne, Schauer und Gewitter gibt's morgen, der Samstag dann wieder sonniger und freundlicher.
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2: Ich bin Justin Hamm. Wir können uns auf spürbare Einschnitte bei der Pflegeversicherung einstellen. Nun werden erste Punkte des Reformvorschlags von Gesundheitsministerin Warken bekannt. Für Heimbewohner sollen Zuschläge bei längerer Aufenthaltsdauer später einsetzen. Zudem soll der Versicherungsbeitrag von Menschen ohne Kindern um 0,1% steigen. Auch bei Minijobs sollen Arbeitnehmer einen Pflegebeitrag leisten. Und bei der Einstufung in einen Pflegegrad soll es künftig höhere Hürden geben. Nach dem Scheitern der deutschen Bewerbung für den UN-Sicherheitsrat wird über den Kurs in der Außenpolitik diskutiert. SPD-Außenpolitiker Achmetovic fordert, die Haltung gegenüber Israel zu überdenken. Permanente Völkerrechtsverletzungen müssten klar benannt werden. Parteikollegin Kademattori forderte, die SPD-Spitzen auf sich klar zu positionieren. Sparen fällt vielen Menschen offenbar wieder schwerer. Die DZ-Bank rechnet damit, dass die Sparquote in Deutschland in diesem Jahr auf 10,2% sinkt. Auch das Geldvermögen der privaten Haushalte legt deutlich langsamer zu als zuletzt. Zoe Tassovali ordnet ein.
3: Die Rechnung ist eigentlich ziemlich einfach. Wenn Tanken und Energie mehr kosten, bleibt am Monatsende weniger übrig. Genau das sehen die Experten gerade bei vielen Haushalten. Grund ist der Iran-Konflikt. Und das Leben insgesamt dürfte erstmal teuer bleiben. Deshalb wächst auch das Vermögen der Deutschen deutlich langsamer als in den vergangenen Jahren.
2: Weihrauch, Ministrantinnen und Ministranten, Heiligenfiguren, Fahnen und jede Menge Blumen. An Fronleichnam wird es in der katholischen Kirche jedes Jahr besonders festlich. Auch heute zum Beispiel wieder bei der Seeprozession auf dem Staffelsee, den Prozessionen in München, Nürnberg und Würzburg. Und bei der Prozession in Wackersberg nahe Bad Tölz sind auch Gebirgsschützenkompanien dabei. Australische Laubenvögel in der Stadt dekorieren ihre Balzplätze mit menschlichem Müll und sammeln dabei deutlich mehr als ihre Artgenossen auf dem Land. Das zeigt eine Studie der University of Exeter. Besonders beliebt bei der Deko sind grüne Glassplitter und rote Drähte. Aber auch zum Beispiel Handschellen und Arzneifläschchen landen in den Nestern.
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4: Auf die Straßen. Wir schauen auf die A7 Ulm Richtung Füssen. Zwischen dem Kreuz Ulm-Elchingen und dem Dreieck Kittistetten 7 Kilometer Stau. Hier mit mindestens 40 Minuten Zeitverlust rechnen. Wir bleiben auf der A7 Ulm Richtung Füssen. Zwischen Nesselwang und dem Grenztunnel Füssen hier 4 Kilometer Stau. Macht einen Plus von 20 Minuten. Das gleiche auf der A95 München Richtung Garmisch-Partenkirchen. Zwischen Eschenlohe und dem Anschluss B2 hier aktuell 2 Kilometer Stau. Wo es geht, eine gute und vor allem sichere Fahrt.
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0: Die meisten sind daheim, genießen den Feiertag, Fronleichnam. Aber was ist das eigentlich für ein Feiertag? Klären wir gleich nach der Playlist für deinen Sommer. Mit Lena, Looking for Love. Und mit Tom Petty. Jetzt David Guetta, Teddy Swims und Tones and I. Gone, gone, gone. 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

0: Entspannter Sound von Tom Petty, Learning to Fly, mitten in der kurzen Arbeitswoche. Es ist wieder Feiertag, fast alle haben frei. Wir feiern Fronleichnam, aber was feiern wir da? Ist irgendwie ein komischer Name.
1: Ich weiß zwar, dass es da immer so einen Umzug gibt, aber was genau dahinter steckt, weiß ich nicht.
2: Irgendwas mit Tod.
3: Das mit dem Leichnam frönt. Jesu Leichnam. Ja, dass man ihn weit beerdigt. Irgendwas in der Richtung.
4: Wurde der da nicht aus dem Grab rausgeholt oder irgendwie sowas?
5: Also Christus wird sozusagen auf die Felder und auf die Wiesen, wenn man jetzt auf dem Land wohnt, gebracht.
6: Ja, als Schutz für die Natur oder Dank einfach.
7: Es ist sehr abstrakt, ja richtig, weil es ist ja in dieser Monstranz wird ja eigentlich der Leib Christi dargestellt.
8: Fronleichnam ist Darstellung des Herrn.
0: Genau, das heißt einfach Leib Christi. Fronleichnam bedeutet also so viel wie das Fest des Leibes Christi. Treue Christen glauben, dass Jesus selbst immer unter uns ist in Form der Hostie. Und die tragen Priester oder Diakon heute durch die Straßen. Schönen Feiertag euch!
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2: 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Wird Zeit fürs News-Update. Erst aber noch der Wettercheck. Noch recht freundlich der Feiertag. Wird aber immer weniger Sonne und immer mehr Wolken. Dazu ein paar Schauer und Gewitter und 26 Grad in der Spitze. Morgen eine bunte Mischung aus Sonne, Wolken, Schauern und Gewittern. Der Samstag dann wieder sonniger und freundlicher.
3: Es ist 11:30. 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
4: Ich bin Justin Hamm. Wir können uns auf spürbare Einschnitte bei der Pflegeversicherung einstellen. Nun werden erste Punkte des Reformvorschlags von Gesundheitsministerin Warken bekannt. Für Heimbewohner sollen Zuschläge bei längerer Aufenthaltsdauer später einsetzen. Zudem soll der Versicherungsbeitrag von Menschen ohne Kindern um 0,1% steigen. Auch bei Minijobs sollen Arbeitnehmer einen Pflegebeitrag leisten. Und bei der Einstufung in einen Pflegegrad soll es künftig höhere Hürden geben. Nach dem Scheitern der deutschen Bewerbung für den UN-Sicherheitsrat wird über den Kurs in der Außenpolitik diskutiert. SPD-Außenpolitiker Achmetovic fordert, die Haltung gegenüber Israel zu überdenken. Permanente Völkerrechtsverletzungen müssten klar benannt werden. Parteikollegin Kademattori forderte, die SPD-Spitzen auf sich klar zu positionieren.
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5: Hallo auf die Straßen. Wir schauen auf die A7 Ulm Richtung Füssen. Zwischen dem Kreuz Ulm-Elchingen und dem Dreieck Kittistetten 7 Kilometer Stau. Hier mit mindestens 40 Minuten Zeitverlust rechnen. Wir bleiben auf der A7 Ulm Richtung Füssen. Zwischen Nesselwang und dem Grenztunnel Füssen hier 4 Kilometer Stau. Macht einen Plus von 20 Minuten. Das gleiche auf der A95 München Richtung Garmisch-Partenkirchen. Zwischen Eschenlohe und dem Anschluss B2 hier aktuell 2 Kilometer Stau. Los geht eine Route und vor allem sichere Fahrt.
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0: Man at Work, Down Under bei Maximal Radio. Servus am Feiertag. Für viele geht's aufs Volksfest. Die Party startet, aber wo? Das könnt ihr ganz einfach nachlesen im Volksfestkalender auf unserer Homepage.
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2: Gfuachten. Na, das hat jetzt nichts mit einem Degen- oder Fechtkampf zu tun. Gfuachten ist im Bayerischen das Partizip perfekt von fürchten. Sich gefürchtet oder Angst gehabt. Also wenn der Mut kurz Urlaub hat und man sich innerlich schon halb unterm Bett versteckt. Mei Frau zum Beispiel. Wenn sich eine Spinne abseilt, mei, dann blärt's erst, dann muss ich die Spinne raus da und dann sagt's, Herrschaft Zeiten, hab ich mich gefurchten. Oder wenn sie in der Nacht knackst und knarrt, dann entschuldigt sie sich bei mir und sagt, du, ich hab die wecken müssen, ich hab mich auch so gefurchten. Schau, da steht ein Einbrecher. Dabei war's bloß der Kleiderständer.
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1: Es gibt Songs, die landen irgendwann auf Hochzeiten und verschwinden nie wieder. If You're Not The One ist genau so einer, weil die Botschaft so einfach ist. Wenn das nicht die große Liebe ist, was dann? Unser Bonussong von Daniel Bedingfield. 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

0: Daniel Bedingfield, If You're Not The One, eine Liebesballade bei Maximal Radio. Gleich geht's weiter mit den Ex-Ambassadors. Die Renegades. Und wir schauen noch kurz aufs Wetter. Wir freuen uns über jeden Sonnenstrahl am Feiertag. Später werden es immer mehr Wolken, die bringen Regenschauer und teilweise auch Gewitter mit 26 Grad in der Spitze. Viele Wolken, wenig Sonne, Schauer und Gewitter gibt's morgen. Samstag lässt der Regen danach, dann sehen wir auch die Sonne wieder.
1: Es ist 12 Uhr. 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
2: Ich bin Justin Hamm. Die Bundesregierung plant eine große Pflegereform und nun werden auch Inhalte des Entwurfs von Gesundheitsministerin Warken bekannt. Wir müssen mit spürbaren Änderungen rechnen. Zum Beispiel ist geplant, dass der Pflegebeitrag für kinderlose Menschen erhöht werden soll um 0,1 Prozentpunkte. Zudem soll es schwieriger werden, in einen Pflegegrad eingestuft zu werden und auch Beschäftigte in Minijobs sollen in Zukunft in die Pflegeversicherung einzahlen. Grundlegende Leistungskürzungen für abgelehnte Asylbewerber verstoßen gegen EU-Recht. Leistungen wie Kleidung und Haushaltsprodukte dürften auch Asylbewerbern, für die ein anderes EU-Land zuständig ist, nicht gestrichen werden. Das hat der Europäische Gerichtshof entschieden. Dieter Ebeling berichtet.
3: Es ging um einen Afghanen, dem der Landkreis Schweinfurt einige Leistungen gestrichen hatte, weil dieser eigentlich in Rumänien hätte Asyl beantragen müssen. Andererseits wird dieses alte Recht in wenigen Tagen von neuem EU-Recht abgelöst. Und das erlaubt sogar die vollständige Streichung von Sozialleistungen, wenn dafür eigentlich ein anderer Staat zahlen müsste.
2: Bis 2030 wollen die bayerischen Staatsforsten 500 Windräder auf den Weg bringen. Die Ausschreibungen für 4 neue Windparks sind nun abgeschlossen, heißt es. Sie sollen in Oberfranken und der Oberpfalz entstehen. Geplant sind insgesamt 17 neue Windräder, 6 alleine im oberfränkischen Lichtenfels. Die Gewerkschaft Verdi hat neue Warnstreiks im Handel angekündigt. Betroffen sind heute und morgen Betriebe und Unternehmen im Einzel- sowie im Groß- und Außenhandel in allen Bundesländern. In Bayern, Baden-Württemberg, Hessen, NRW, Rheinland-Pfalz und dem Saarland haben die Geschäfte wegen des Feiertags Fronleichnam heute aber ohnehin zu. Am Strand der dänischen Insel Anholt wird heute der unter dem Namen Timmy bekannte Buckelwal öffentlich obduziert. Ein kleines Team von Tierärzten und Walexperten will unter anderem DNA-Proben entnehmen und versuchen, die Todesursache zu klären. Der Buckelwal war nach wochenlanger Strandung vor der deutschen Ostseeküste in die Nordsee geschleppt worden. Dort verendete Timmy dann.
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4: Hallo an alle unterwegs. Wir schauen auf die A7 Ulm Richtung Füssen. Zwischen dem Kreuz Ulm-Elchingen und dem Dreieck Kittistetten 6 Kilometer Stau, hier mit 10 Minuten Zeitverlust rechnen. Die A8 München Richtung Salzburg zwischen Hofoldinger Forst und Weihern, hier 12 Kilometer stockender Verkehr. Hier kommen 10 Minuten obendrauf. Und die A95 München Richtung Garmisch-Partenkirchen zwischen Eschenlohe und dem Anschluss B2, hier aktuell 2 Kilometer Stau, macht ein Plus von gut einer halben Stunde. Wo es geht, eine gute und vor allem sichere Fahrt.
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0: Mittagessen, ein Gurden, lasst's euch schmecken. Feiertag darf's ja auch mal was Größeres sein. Wir sind mit dabei mit Mark Forster, ein Lied.
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0: Und Prince hat was Ruhiges, Gefühlvolles dabei. The Most Beautiful Girl.
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0: Jetzt die Ex-Ambassadors, Renegades.

0: Prince, the most beautiful girl. Wir genießen den Feiertag zusammen. Wenn ihr in der Arbeit seid, im Krankenhaus, bei der Polizei, Bereitschaft habt, vielen, vielen Dank, dass ihr die Stellung haltet. Für euch jetzt eine extra Portion Musik.
1: 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Immer noch Kult und jetzt in voller Länge. Bangles mit Walk Like an Egyptian.

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0: Schönen Feiertag mit dem Musikmix deines Lebens. Halb ist es, nur Zeit für ein News-Update mit den wichtigsten Themen des Tages, kurz und knackig zusammengefasst. Und jetzt der Blick aufs Wetter. Noch schön sonnig unser Feiertag. Am Nachmittag überwiegen die Wolken mit Schauern und Gewittern und 26 Grad in der Spitze. Morgen gibt's eine bunte Mischung aus Sonne, Wolken, Schauern und Gewittern. Samstag lässt der Regen nach, wir sehen die Sonne wieder öfter.
1: Es ist 12:30. 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
2: Ich bin Justin Hamm. Die Bundesregierung plant eine große Pflegereform und nun werden auch Inhalte des Entwurfs von Gesundheitsministerin Warken bekannt. Wir müssen mit spürbaren Änderungen rechnen. Zum Beispiel ist geplant, dass der Pflegebeitrag für kinderlose Menschen erhöht werden soll um 0,1 Prozentpunkte. Zudem soll es schwieriger werden, in einen Pflegegrad eingestuft zu werden und auch Beschäftigte in Minijobs sollen in Zukunft in die Pflegeversicherung einzahlen. Grundlegende Leistungskürzungen für abgelehnte Asylbewerber verstoßen gegen EU-Recht. Leistungen wie Kleidung und Haushaltsprodukte dürften auch Asylbewerbern, für die ein anderes EU-Land zuständig ist, nicht gestrichen werden. Das hat der Europäische Gerichtshof entschieden. Dieter Ebeling berichtet.
3: Es ging um einen Afghanen, dem der Landkreis Schweinfurt einige Leistungen gestrichen hatte, weil dieser eigentlich in Rumänien hätte Asyl beantragen müssen. Andererseits wird dieses alte Recht in wenigen Tagen von neuem EU-Recht abgelöst. Und das erlaubt sogar die vollständige Streichung von Sozialleistungen, wenn dafür eigentlich ein anderer Staat zahlen müsste.
2: Das waren die Nachrichten um 12:30.
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4: Hallo an alle unterwegs. Wir schauen auf die A7 Ulm Richtung Füssen. Zwischen dem Kreuz Ulm-Elchingen und dem Dreieck Kittistetten 6 Kilometer Stau, hier mit 10 Minuten Zeitverlust rechnen. Die A8 München Richtung Salzburg zwischen Hofoldinger Forst und Weihern, hier 12 Kilometer stockender Verkehr. Hier kommen 10 Minuten obendrauf. Und die A95 München Richtung Garmisch-Partenkirchen zwischen Eschenlohe und dem Anschluss B2, hier aktuell 2 Kilometer Stau, macht ein Plus von gut einer halben Stunde. Wo es geht, eine gute und vor allem sichere Fahrt.
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0: Aktueller Sound in der Playlist für deinen Sommer. Olivia Dean am Feiertag, Man I Need. Ein Schuss Wein in die Soße, ein Schluck Rum in den Kuchen, peppelt das Essen oft auf. Aber ist der Alkohol nach dem Kochen oder Backen wirklich ganz weg?
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0: Die Lena aus Pfarrkirchen hat uns genau diese Frage per E-Mail gestellt. Melanie Reihofer aus der Redaktion, du bist leidenschaftliche Hobbyköchin und du hast die Antwort für uns.
2: Ja, Alkohol verdampft zwar beim Erhitzen, aber nicht komplett. Wie viel davon am Ende wirklich verschwindet, hängt von der Temperatur und der Kochzeit ab. Wenn wir das Essen nur kurz aufkochen oder aufwärmen, kann sogar noch ziemlich viel Alkohol drin sein, teilweise bis zu 70%. Erst wenn Soße, Kuchen oder andere Gerichte länger garen, also ungefähr ab einer halben Stunde, verschwindet der Großteil. Ganz alkoholfrei wird's durchs Kochen oder Backen aber meistens nicht.
0: Hui, dann ist das doch gar nicht so ohne. Danke, Melanie. Habt ihr auch eine Frage, die euch beschäftigt? Dann schickt sie uns gerne per WhatsApp an die 0800 14 15 800.
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1: Die Jungs, die sind schon lange im Geschäft, produzieren Pop- und EDM-Songs eben nur für andere, für Bands, für Popstars. Das hier ist ihre erste eigene Nummer unter dem Namen Temple City, Self-Aware.

0: Frischer Sound im Bonus-Song vor 1. Tampa City, Self-Aware. Nach dem News-Update gibt's richtig große Gefühle. Alex Warren, Ordinary. Jetzt erstmal das Wetter. Noch können wir draußen sitzen am Feiertag. Nachmittags ziehen Wolken auf, bringen Schauer und Gewitter mit 26 Grad in der Spitze. Viele Wolken, wenig Sonne, Schauer und Gewitter gibt's morgen, der Samstag dann wieder sonniger und freundlicher.
1: Es ist 1 Uhr. 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
2: Ich bin Justin Hamm. In der Pflegeversicherung muss dringend gespart werden und nun hat Gesundheitsministerin Warken ihren Reformentwurf fertig. Kurz gefasst heißt es, Ausgaben runter und zusätzliche Einnahmen generieren. Für die Menschen in Deutschland gibt es spürbare Einschnitte. Einige Punkte von Thomas Thunfeld.
3: Die Zuzahlungen für die Versorgung in Pflegeheimen sollen langsamer ansteigen als bisher. Einsparziel 2,6 Milliarden Euro. Kinderlose sollen ab dem kommenden Jahr 0,1% mehr Beitrag zahlen. Außerdem geplant Einschränkungen bei der beitragsfreien Mitversicherung von Ehepartnern und eine höhere Einkommensgrenze, bis zu der Versicherungsbeiträge fällig werden.
2: Jeder zweite Haushalt in Deutschland hat inzwischen Zugang zu einem Glasfaseranschluss. Der Ausbau mache spürbare Fortschritte, sagt das Digitalministerium. Minister Wildberger will mehr. Er plant neue Regeln, nach denen Telekommunikationsanbieter die Anschlüsse bis in die Wohnungen verlegen können. Denn bisher nutzt nur jeder vierte Haushalt die Möglichkeit von Glasfaser. Der verstorbene Erfinder Rainer Strangfeld hat sein gesamtes Vermögen der AfD vermacht. Im Prozess um diese Erbschaft liegt nun ein psychiatrisches Gutachten vor, von dem der Spiegel berichtet. Demnach habe Strangfeld vor seinem Tod an einer schizoaktiven Störung gelitten und sei nicht testierfähig gewesen. Die AfD hatte unter anderem Gold im Wert von rund 35 Millionen Euro geerbt. Verhandelt wird der Fall im niedersächsischen Bückeburg. Der Bahnverkehr zwischen Bayern und Tschechien soll zuverlässiger und schneller werden. Jetzt haben Sanierungsarbeiten auf der Bahnstrecke zwischen Pilsen und der deutschen Grenze bei Furt im Wald begonnen. Die Strecke wird elektrifiziert und modernisiert. Außerdem entsteht ein neues Umspannwerk für schwere Güterzüge. Komplett fertig werden die Arbeiten wohl erst in den 30er Jahren sein. Fußball-Bundesligist Leverkusen bekommt zur neuen Saison offenbar einen neuen Trainer. Übereinstimmenden Medienberichten zufolge hat sich der Werksklub von Kasper Hjulmand getrennt. Der Däne war seit September Coach in Leverkusen. Nun soll Carlos Martinez Novell übernehmen. Der Spanier soll einen Vertrag bis 2028 unterschreiben.
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4: Hallo an alle unterwegs. Wir schauen auf die A7 Ulm Richtung Füssen. Zwischen Nersingen und Illertissen 18 Kilometer Stau. Braucht hier gut eine halbe Stunde, um durchzukommen. Die A8 München Richtung Salzburg zwischen Hofoldinger Forst und Weyern. Hier stockt der Verkehr auf 11 Kilometern. Hier kommen gut 10 Minuten Fahrzeit obendrauf. Und 20 Minuten länger braucht es momentan auf der A95 München Richtung Garmisch-Partenkirchen zwischen Murnau-Kochel und dem Anschluss B2. Hier aktuell 2 Kilometer Stau. Wo es geht, eine gute und vor allem sichere Fahrt.
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0: Kurz nach eins am Feiertag. Auf die Ohren gibt's Sound aus den 80ern. Und es geht auch in die 90er.
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0: In einer Woche geht die WM endlich los. Wir bereiten uns vor, gleich mit neuen kuriosen Geschichten aus der Welt des Fußballs. Zum Start große Gefühle. Alex Warren, Ordinary.
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0: 80er Song von Rockwell, Somebody's Watching Me. In einer Woche schauen wir Fußball, dann geht die WM los. Bis dahin, unser Countdown zur Weltmeisterschaft.
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2: Der britische Erfolgsclub Oxford United. Nach dem Bau des neuen Stadions geht alles schief. Gleich zweimal steigt der Verein ab, findet sich in der dritten Liga auf einem Abstiegsplatz wieder.
3: We are really not amused.
2: Schuld an der ganzen Misere soll ein Fluch sein. Auf dem Gelände des neuen Stadions lebten früher Erntehelfer. Als diese vertrieben wurden, belegten sie den Baugrund mit einer düsteren Vorhersehung. Schließlich schreitet der Bischof von Oxford ein. Er führt im Stadion einen Exorzismus durch, sprenkelt Weihwasser, um das Spielfeld vom Bösen zu erlösen.
4: Deus Pater Omnipotens, qui vult omnis homines salvo spire.
2: Eine Woche später holt Oxford im Heimspiel ein wichtiges 2:2. Beide United-Tore resultieren aus abgefälschten Schüssen. Das Glück ist zurück. Dank des Stadion-Exorzismus hält Oxford am Ende der Saison die Klasse.
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0: Der Musiknix seines Lebens am 4. Juni an Fronleichnam. Halb ist es, Zeit fürs News-Update mit allen wichtigen Themen des Tages. Vorher noch das Wetter. Noch recht freundlich der Feiertag, wird aber immer weniger Sonne und immer mehr Wolken, dazu ein paar Schauer und Gewitter und 26 Grad in der Spitze. Morgen eine bunte Mischung aus Sonne, Wolken, Schauern und Gewittern. Der Samstag dann wieder sonniger und freundlicher.
1: Es ist 2:30. 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
2: Ich bin Justin Hamm. In der Pflegeversicherung muss dringend gespart werden und nun hat Gesundheitsministerin Warken ihren Reformentwurf fertig. Kurz gefasst heißt es, Ausgaben runter und zusätzliche Einnahmen generieren. Für die Menschen in Deutschland gibt es spürbare Einschnitte. Einige Punkte von Thomas Thunfeld.
3: Die Zuzahlungen für die Versorgung in Pflegeheimen sollen langsamer ansteigen als bisher, Einsparziel 2,6 Milliarden Euro. Kinderlose sollen ab dem kommenden Jahr 0,1% mehr Beitrag zahlen. Außerdem geplant Einschränkungen bei der beitragsfreien Mitversicherung von Ehepartnern und eine höhere Einkommensgrenze, bis zu der Versicherungsbeiträge fällig werden.
2: Jeder zweite Haushalt in Deutschland hat inzwischen Zugang zu einem Glasfaseranschluss. Der Ausbau mache spürbare Fortschritte, sagt das Digitalministerium. Minister Wildberger will mehr. Er plant neue Regeln, nach denen Telekommunikationsanbieter die Anschlüsse bis in die Wohnungen verlegen können. Denn bisher nutzt nur jeder vierte Haushalt die Möglichkeit von Glasfaser. Das waren die Nachrichten um 5:30.
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4: Hallo an alle unterwegs. Wir schauen auf die A7 Ulm Richtung Füssen. Zwischen Nersingen und Illertissen 18 Kilometer Stau. Braucht hier gut eine halbe Stunde, um durchzukommen. Die A8 München Richtung Salzburg zwischen Hofoldinger Forst und Weyern. Hier stockt der Verkehr auf 11 Kilometern. Wir kommen gut 10 Minuten Fahrzeit obendrauf. Und 20 Minuten länger braucht es momentan auf der A95 München Richtung Garmisch-Partenkirchen zwischen Murnau-Kochel und dem Anschluss B2. Hier aktuell 2 Kilometer Stau. Wo es geht, eine gute und vor allem sichere Fahrt.
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0: Madonna, Like a Prayer. Einige beten und arbeiten dafür. Andere leben schon im Eigenheim. Aber wer zur Miete wohnt, der kann mitreden. Eine passende Wohnung finden, wirklich schwierig. Die Konkurrenz ist groß, die Auswahl übersichtlich. Wie können wir unsere Chancen vielleicht so ein bisschen erhöhen? Emma Schmieder aus der Redaktion, du hast da eine ganz ungewöhnliche Methode.
1: Naja, so ungewöhnlich ist es heutzutage gar nicht mehr. Social Media. Warten, bis eine geeignete Anzeige auftaucht? Nee, lieber selber mal eine Suche als Video hochladen. Das sehen dann zumindest mal alle Freunde und Bekannten. Und wer weiß, vielleicht kennen die jemanden, der wen kennt. Außerdem gibt's bei Social Media auch oft Communities. Da werden die Wohnungen dann quasi unter der Hand weitergegeben. Die erscheinen dann erst gar nicht mehr lang in irgendwelchen Anzeigen. Und wenn ihr in einer größeren Firma arbeitet, auch mal das Intranet nutzen.
0: Das sind wirklich mal ganz neue Ansätze. Warum eigentlich nicht?
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1: Unsere Zugabe am Ende der Stunde. Ein Song aus Amerika, der gerade richtig viral geht und direkt in der Playlist für deinen Sommer landet. Dominik Feig, White Keys.

0: Dominik Feig, White Keys, unser Bonussong vor zwei. Jetzt ist das News Update an der Reihe mit allen Neuigkeiten aus Bayern, Deutschland und der Welt. Und dann legt Lady Gaga los. The Dead Dance. Vorher noch der Blick aufs Wetter. Wir freuen uns über jeden Sonnenstrahl am Feiertag. Später werden es immer mehr Wolken, die bringen Regenschauer und teilweise auch Gewitter mit 26 Grad in der Spitze. Viele Wolken, wenig Sonne, Schauer und Gewitter gibt's morgen. Samstag lässt der Regen danach, dann sehen wir auch die Sonne wieder.
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2: Ich bin Stefan Schütz. Die Menschen in Deutschland sind wieder weniger online. Das zeigt die neue Postbank-Digitalstudie. Demnach verbringt jeder und jeder im Schnitt 67 Stunden pro Woche im Netz, 5 Stunden weniger als im Vorjahr. Vor allem unter 40-Jährige reduzieren ihre Smartphone-Aktivitäten. Die häufigsten Gründe: mehr Zeit mit Freunden, weniger Ablenkung und auch gesundheitliche Auswirkungen spielen bei vielen eine Rolle. Die Bundesregierung plant eine große Pflegereform und nun werden Inhalte des Entwurfs von Gesundheitsministerin Wagen bekannt. Wir müssen mit spürbaren Änderungen rechnen. Zum Beispiel ist geplant, dass der Pflegebeitrag für kinderlose Menschen leicht erhöht werden soll. Zudem soll es schwieriger werden, in einen Pflegegrad eingestuft zu werden und auch Beschäftigte in Minijobs sollen in Zukunft in die Pflegeversicherung einzahlen. Grundlegende Leistungskürzungen für abgelehnte Asylbewerber sind nicht rechtens, das sagt der Europäische Gerichtshof. Leistungen wie Kleidung und Haushaltsprodukte dürften auch Asylbewerbern, für die ein anderes EU-Land zuständig ist, nicht gestrichen werden, Dieter Ebeling berichtet.
3: Es ging um einen Afghanen, dem der Landkreis Schweinfurt einige Leistungen gestrichen hatte, weil dieser eigentlich in Rumänien hätte Asyl beantragen müssen. Andererseits wird dieses alte Recht in wenigen Tagen von neuem EU-Recht abgelöst. Und das erlaubt sogar die vollständige Streichung von Sozialleistungen, wenn dafür eigentlich ein anderer Staat zahlen müsste.
2: Seit dieser Woche sind in Bayern tele-neugeborene Notärzte im Einsatz. Gesundheitsministerin Gerlach spricht von einem echten Fortschritt. Spezialisierte Intensivmediziner können nun rund um die Uhr unterstützen, vor allem in Kliniken auf dem Land. Die ersten 10 Minuten nach der Geburt seien entscheidend, heißt es von der Kinderklinik Dritter Orden in Passau, die das Ganze koordiniert. Seit über einer Woche wurde am Mount Everest ein Bergführer vermisst. Nun konnte er doch noch gerettet werden. Der 57-Jährige war zuletzt auf etwa 7100 Metern Höhe gesehen worden. Heute haben ihn andere Bergführer nahe eines Eisbruchs lebend entdeckt. Der Mann wurde per Hubschrauber ausgeflogen und befindet sich in gutem Gesundheitszustand, heißt es.
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4: Hallo auf die Straßen, da schauen wir auf die A7 Ulm Richtung Füssen zwischen Illertissen und Bergheim. Hier 14 Kilometer stockender Verkehr, dauert hier circa 20 Minuten länger. Wo es geht, eine gute und vor allem sichere Fahrt.
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5: Servus, kurz nach zwei haben wir's. Wer alles richtig gemacht hat, der genießt jetzt schon das XXL-Wochenende. Ja, und alle anderen, wir sehen uns morgen wieder in der Arbeit. Also ich habe total vergessen, dass ja ein Brückentag wäre. Wurscht. Direkt rein in den Musikmix deines Lebens. Miley Cyrus, End of the World. Let's pretend it's not the end of the world. Und Avril Lavigne ist auch mit dabei. My Happy Ending. Jawohl, der gibt richtig Power. Wir starten rein mit Lady Gaga, The Dead Dance.
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0: Avril Lavigne am Nachmittag. My Happy Ending. Das habt ihr auch drauf. 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
3: 2008. Eine junge Schottin singt über die Nacht ihres Lebens und landet damit einen internationalen Charterfolg. Hier ist Amy Macdonald mit ihrem Ohrwurm

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0: Der 4. Juni, schon Leichnam halb ist es und damit Zeit fürs News Update. Wir haben euch alle wichtigen Themen des Tages zusammengefasst, aber erst das Wetter. Die Wolken sind wieder dicker. Die bringen heute auch vereinzelt Regen bei um die 24 Grad. Morgen, da kommt die Sonne dann wieder ein bisschen öfter durch, die Regenwolken durch.
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2: Ich bin Stefan Schütz. Die Menschen in Deutschland sind wieder weniger online. Das zeigt die neue Postbank-Digitalstudie. Demnach verbringt jeder und jeder im Schnitt 67 Stunden pro Woche im Netz, 5 Stunden weniger als im Vorjahr. Vor allem unter 40-Jährige reduzieren ihre Smartphone-Aktivitäten. Die häufigsten Gründe: mehr Zeit mit Freunden, weniger Ablenkung und auch gesundheitliche Auswirkungen spielen bei vielen eine Rolle. Die Bundesregierung plant eine große Pflegereform und nun werden Inhalte des Entwurfs von Gesundheitsministerin Wagen bekannt. Wir müssen mit spürbaren Änderungen rechnen. Zum Beispiel ist geplant, dass der Pflegebeitrag für kinderlose Menschen leicht erhöht werden soll. Zudem soll es schwieriger werden, in einen Pflegegrad eingestuft zu werden und auch Beschäftigte in Minijobs sollen in Zukunft in die Pflegeversicherung einzahlen. Das waren die Nachrichten um 5:30.
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3: Hallo auf die Straßen, da schauen wir auf die A7 Ulm Richtung Füssen zwischen Illertissen und Bergheim. Hier 14 Kilometer stockender Verkehr, dauert hier circa 20 Minuten länger. Wo es geht, eine gute und vor allem sichere Fahrt.
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0: Maximal Radio mit Bruce Springsteen. Dancing in the Dark. Ja, ja, stopp, nicht wegtanzen, Karin. Wir brauchen dich jetzt. Neue Übersetzung, na, sonst verstehen wir ja nichts.
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2: Auf gut Niederbayerisch. Heute hören wir mal rein in Rockstar von Nickelback. Der Sänger nimmt uns mit in eine Welt, wo einer einfach komplett die Schnauzen voll hat vom ganz normalen Alltag. Vom Hackeln, vom Rechnungen zahlen. Und er denkt sich, wisst ihr was? Ich war jetzt gern Rockstar. Und zwar sofort. Er singt, weil wir alle große Rockstars sein wollen und in Villen leben und 15 Autos fahren, fesche Dirndln hast du auch nur und Drogen sind billig. Wir werden alle dünn sein. Weil wir einfach nichts essen. Moment, also da muss ich jetzt mal kurz einhaken. Wie bitte nichts essen? Okay, also dann bin ich schon mal raus aus dem Rockstar-Leben. Ich kann nie auf dem Schweinsbraten mit einer kühlen Halbe Bier verzichten. Was ist denn das für ein Leben? Ich lasse Nickelback jetzt einfach einen Rockstar-Moment und drücke auf Play. Viel Spaß!
3: Andrew.

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1: Was haben wir Spaß gehabt in der Disco. Laser, Nebelmaschinen, jeder hat geraucht und geschwitzt. Die Luft war katastrophal, aber trotzdem war's spaßig. Passend dazu gibt's jetzt einen Disco-Hit aus 1995. DJ Bobo, There is a Party.

0: Disco, Disco mit DJ Bobo. There is a party. Und wir hören gar nicht auf zu tanzen. Mando Diao, Dance with Somebody. Gleich als erstes um kurz nach drei. Da war mein News-Update für euch. Das Wichtigste einmal kompakt zusammengefasst. Vorher der Wettercheck. Weiß-grauer Himmel mit kleinen blauen Tupfern. Heute 26 Grad in der Spitze und, na, wer hätte es gedacht, Regen. Dafür wird's ab morgen langsam besser, mehr Sonne und nur noch vereinzelt Schauer.
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2: Ich bin Stefan Schütz. Möglicherweise wird es für ukrainische Männer bald deutlich schwieriger, innerhalb der EU Schutz zu finden. Auf europäischer Ebene wird über eine entsprechende Gesetzesänderung debattiert, von der Männer im Alter zwischen 23 und 60 Jahren betroffen wären. Bundesinnenminister Dobrindt sagte, Deutschland unterstützt den Plan und betonte, dass zuletzt der Zuzug ukrainischer Männer im wehrpflichtigen Alter gestiegen sei. Sparen fällt vielen wieder schwerer. Die DZ-Bank rechnet damit, dass die Sparquote in Deutschland in diesem Jahr auf rund 10% sinkt. Zoëta Sowali ordnet ein.
3: Die Rechnung ist eigentlich ziemlich einfach. Wenn Tanken und Energie mehr kosten, bleibt am Monatsende weniger übrig. Genau das sehen die Experten gerade bei vielen Haushalten. Grund ist der Iran-Konflikt. Und das Leben insgesamt dürfte erstmal teuer bleiben. Deshalb wächst auch das Vermögen der Deutschen deutlich langsamer als in den vergangenen Jahren.
2: Jeder zweite Haushalt hat inzwischen Zugang zu einem Glasfaseranschluss. Das teilte das Bundesdigitalministerium mit. Ein Branchenverband beschreibt die Lage trotzdem als angespannt. Grund sind unter anderem hohe Baukosten und geringe Einnahmen. Obwohl die Kabel vor der Haustür liegen, unterschreibt nur etwa jeder vierte Haushalt einen Glasfaservertrag. Über Glasfaser wird die Internetverbindung schneller und stabiler. Weihrauch, Heiligenfiguren, Fahnen, jede Menge Blumen. An frohen Leichnam wird es in der katholischen Kirche jedes Jahr besonders festlich. Zum Beispiel wieder bei der Seeprozession auf dem Staffelsee, den Prozessionen in München, Nürnberg und Würzburg. Bei der Prozession in Wackersberg nahe Bad Tölz sind auch immer Gebirgsschützenkompanien dabei. Fußball-Bundesligist Leverkusen bekommt einen neuen Trainer. Wie der Verein bestätigt hat, ist die Trennung von Kasper Hjulmand fix. Der Däne war seit September Coach in Leverkusen und hatte in der letzten Saison mit Platz 6 die Champions-League-Ränge verpasst. Carlos Martinez Novell aus Spanien soll es besser machen. Er war zuletzt beim FC Toulouse tätig.
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4: Hallo an alle unterwegs. Wir schauen auf die A7 Ulm Richtung Füssen zwischen Illertissen und Bergheim. 14 Kilometer stockenden Verkehr gibt's hier momentan. Macht einen Plus von gut 20 Minuten. Wo es geht, eine gute und vor allem sichere Fahrt.
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0: 15 Uhr durch. Was treibt ihr denn jetzt so? Daheim? Ja, weil Regenwetter? Oder zieht's euch irgendwie doch noch raus? Sprechen wir gleich drüber nach Heart. All I wanna do. Da wollen wir uns doch direkt einkuscheln. Nein, aber Hertz und Purple Disco Machine, die drehen auf. Wonderful Life, ja, gerade heute am Feiertag. Und Mando Diao, der gibt jetzt richtig Gas. Dance with somebody.

0: Die 90er mit Heart. All I wanna do is make love to you bei Maximalradio. Wisst ihr so wirklich, was wir heute feiern an von Leichnam? Naja, Hauptsache Feiertag. Was ist denn für euch das Beste an so einem extra freien Tag? Was darf auf gar keinen Fall fehlen?
1: Weil man sich Zeit für die Familie nehmen kann und Dinge machen kann, zu denen man sonst nicht kommt, wenn man arbeitet.
2: Viel Eis und schön warm, dass man lange ausschlafen kann.
3: Fröhliche Leute.
4: Und viel Eiscreme.
5: Das Schöne am Feiertag, dass man schön entspannen kann.
6: Ja, es soll einfach warm sein, damit man zum Weiher gehen kann.
7: Dass das Geld trotzdem weiterläuft, obwohl man nicht arbeitet.
0: Das ist mal ein gutes Motto für heute. Wir wünschen euch einen wunderschönen freien Tag. Natürlich mit dem Musikmix deines Lebens.
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0: halb. Es wird Zeit für Nachrichten. Gleich das Update nach dem Wetter. Von dem netten Vormittag ist nicht mehr viel übrig. Es ziehen immer wieder Schauer und teilweise sogar Gewitter über die Region. Dafür ist es zumindest warm, ne, bei 26 Grad in der Spitze. Ab morgen, da wird das Regenwetter dann endlich weniger.
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2: Ich bin Stefan Schütz. Möglicherweise wird es für ukrainische Männer bald deutlich schwieriger, innerhalb der EU Schutz zu finden. Auf europäischer Ebene wird über eine entsprechende Gesetzesänderung debattiert, von der Männer im Alter zwischen 23 und 60 Jahren betroffen wären. Bundesinnenminister Dobrindt sagte, Deutschland unterstützt den Plan und betonte, dass zuletzt der Zuzug ukrainischer Männer im wehrpflichtigen Alter gestiegen sei. Sparen fällt vielen wieder schwerer. Die DZ-Bank rechnet damit, dass die Sparquote in Deutschland in diesem Jahr auf rund 10% sinkt. Zoe Tasovali ordnet ein.
3: Die Rechnung ist eigentlich ziemlich einfach. Wenn Tanken und Energie mehr kosten, bleibt am Monatsende weniger übrig. Genau das sehen die Experten gerade bei vielen Haushalten. Grund ist der Iran-Konflikt. Und das Leben insgesamt dürfte erstmal teuer bleiben. Deshalb wächst auch das Vermögen der Deutschen deutlich langsamer als in den vergangenen Jahren.
2: Das waren die Nachrichten um 3:30.
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4: Hallo an alle unterwegs. Wir schauen auf die A7 Ulm Richtung Füssen. Zwischen Illertissen und Bergheim. 14 Kilometer stockenden Verkehr gibt's hier momentan. Macht einen Plus von gut 20 Minuten. Wo es geht, eine gute und vor allem sichere Fahrt.
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0: Mal Smith, wir gehen auf 3:45 zu mit Stargazing. Ach ja, manchmal schauen wir wirklich gern nach oben in die Sterne, träumen uns so ein bisschen weg. Und manchmal schauen sie uns von unten an mit ihren riesengroßen Augen. Ach, Kinderaugen, wirklich, es ist so süß. Das sollte verboten sein, so süß zu sein. Wie sich die Welt aus Kinderaugen anhört, na, schauen wir mal.
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Spaß, weil hier seine Wurzeln drin stecken. Also Musik, die viel näher am Lateinamerikanischen liegt. Und genau das macht diesen Song besonders. Risk It All von Bruno Mars.

0: Sternchen und hin zum Latino. Bruno Mars, Risk It All. Gleich haben wir ein bisschen was Entspanntes für euch. Love is the only thing. Um kurz nach 16 Uhr. Vorher gibt's das News-Update für euch mit den wichtigsten Themen des Tages. Kurz und knackig. Erst machen wir noch einen Abstecher zum Wetter. Dicke Wolken bedecken den Himmel. 22 bis 26 Grad und immer wieder Regen heute. Morgen dann auch mal wieder Sonne in Sicht. Die kann sich immer besser durch die Wolken kämpfen und auch der Regen nimmt langsam ab.
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2: Ich bin Stefan Schütz. Deutschland verliert massenhaft Patente durch Firmenübernahmen. Von den zwischen 2000 und 2022 hier entwickelten transnationalen Patente wanderte jedes dritte ins Ausland. Katrin Müller berichtet über die Studie des Instituts der deutschen Wirtschaft.
3: Die meisten dieser Patente, made in Germany, werden in den USA kontrolliert. Aber auch China ist wohl ganz vorne mit dabei, wenn es darum geht, Know-how deutscher Unternehmen abzugreifen. Die Bundesrepublik sei deshalb gut beraten, mehr Unabhängigkeit in relevanten Technologiebereichen zu erzielen, gerade auch mit Blick auf die aktuellen geopolitischen Spannungen, heißt es in der Studie.
2: Die Bundesregierung plant eine große Pflegereform und nun werden Inhalte des Entwurfs von Gesundheitsministerin Baken bekannt. Zum Beispiel soll es schwieriger werden, in einen Pflegegrad eingestuft zu werden. Auch Beschäftigte in Minijobs sollen in Zukunft in die Pflegeversicherung einzahlen und der Pflegebeitrag für kinderlose Menschen könnte um 0,1 Prozentpunkte erhöht werden. In der Pflege werden bis 2030 Milliardendefizite erwartet. Bis 2030 wollen die bayerischen Staatsforsten 500 Windräder auf den Weg bringen. Bis dahin sind noch gut 3,5 Jahre Zeit. Die Ausschreibungen für 4 neue Windparks sind nun abgeschlossen, heißt es. Sie sollen in Oberfranken und in der Oberpfalz entstehen. Geplant sind insgesamt 17 neue Windräder, 6 alleine im oberfränkischen Lichtenfels. Ein Sprecher sagte, jedes Einzelne mache Bayern bei der Energieversorgung eigenständiger. Abgelehnten Asylbewerbern dürfen grundlegende Leistungen wie Kleidung und Haushaltsprodukte nicht automatisch gestrichen werden. Das hat der Europäische Gerichtshof entschieden. Die Leistungskürzungen in Deutschland verstoßen demnach gegen EU-Recht. Ein Afghane, der nach Rumänien abgeschoben werden sollte, hatte dagegen geklagt. Bald gibt es allerdings neue Regeln, die in so einem Fall Leistungseinschränkungen erlauben. Der verstorbene Erfinder Rainer Strangfeld hat sein gesamtes Vermögen der AfD vermacht. Im Prozess um diese Erbschaft liegt nun ein psychiatrisches Gutachten vor, von dem der Spiegel berichtet. Demnach habe Strangfeld vor seinem Tod an einer schizoaffektiven Störung gelitten und sei nicht testierfähig gewesen. Die AfD hatte unter anderem Gold im Wert von rund 35 Millionen Euro geerbt. Verhandelt wird der Fall im niedersächsischen Bückeburg.
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4: Hallo an alle unterwegs. Gute Nachrichten von den Straßen. Aktuell keine Störungsmeldungen. Eine gute und vor allem sichere Fahrt.
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0: Hi, schönen Feiertag euch. Kurz nach 4 ist es. Die verrückte Welt des Fußballs, Stories rund um unseren Nationalsport, die gibt's gleich im Programm nach dem Musikmix deines Lebens. Martin Solveig und Dragonette. I just came to say hello. Mit Hello! Nick Kershaw, der macht's entspannt. Wouldn't it be good? Wir starten mit Lost Frequencies. Love is the only thing. 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

0: Nick Kershaw mit ganz entspanntem Sound für unseren Donnerstagnachmittag. Wouldn't it be good? Für uns ist heute mal Pause angesagt. Na, für unsere Fußballer aber nicht. Die geben auch am Feiertag Gas und trainieren schon fürs nächste Spiel am Samstag gegen die USA.
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2: Der britische Erfolgsclub Oxford United. Nach dem Bau des neuen Stadions geht alles schief. Gleich zweimal steigt der Verein ab, findet sich in der dritten Liga auf einem Abstiegsplatz wieder.
3: We are really not amused.
2: Schuld an der ganzen Misere soll ein Fluch sein. Auf dem Gelände des neuen Stadions lebten früher Erntehelfer. Als diese vertrieben wurden, belegten sie den Baugrund mit einer düsteren Vorhersehung. Schließlich schreitet der Bischof von Oxford ein. Er führt im Stadion einen Exorzismus durch, sprenkelt Weihwasser, um das Spielfeld vom Bösen zu erlösen.
4: Deus Pater Omnipotens, qui bult omnis homines salvos fiere.
2: Eine Woche später holt Oxford im Heimspiel ein wichtiges 2:2. Beide United-Tore resultieren aus abgefälschten Schüssen. Das Glück ist zurück. Dank des Stadion-Exorzismus hält Oxford am Ende der Saison die Klasse.
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0: Gleich halb. Was ist denn gerade in Niederbayern, Deutschland und der Welt los? Das hören wir gleich in den Nachrichten, direkt nach dem Blick aufs Wetter. Die Wolken sind wieder dicker. Die bringen heute auch vereinzelt Regen bei um die 24 Grad. Morgen, da kommt die Sonne dann wieder ein bisschen öfter durch die Regenwolken durch.
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2: Ich bin Stefan Schütz. Deutschland verliert massenhaft Patente durch Firmenübernahmen. Von den zwischen 2000 und 2022 hier entwickelten transnationalen Patente wanderte jedes dritte ins Ausland. Katrin Müller berichtet über die Studie des Instituts der deutschen Wirtschaft.
3: Die meisten dieser Patente, made in Germany, werden in den USA kontrolliert. Aber auch China ist wohl ganz vorne mit dabei, wenn es darum geht, Know-how deutscher Unternehmen abzugreifen. Die Bundesrepublik sei deshalb gut beraten, mehr Unabhängigkeit in relevanten Technologiebereichen zu erzielen, gerade auch mit Blick auf die aktuellen geopolitischen Spannungen, heißt es in der Studie.
2: Die Bundesregierung plant eine große Pflegereform und nun werden Inhalte des Entwurfs von Gesundheitsministerin Baken bekannt. Zum Beispiel soll es schwieriger werden, in einen Pflegegrad eingestuft zu werden. Auch Beschäftigte in Minijobs sollen in Zukunft in die Pflegeversicherung einzahlen und der Pflegebeitrag für kinderlose Menschen könnte um 0,1 Prozentpunkte erhöht werden. In der Pflege werden bis 2030 Milliardendefizite erwartet. Das waren die Nachrichten um 4:30.
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4: Hallo an alle unterwegs. Gute Nachrichten von den Straßen. Aktuell keine Störungsmeldungen. Eine gute und vor allem sichere Fahrt.
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0: Yes, Owner of a Lonely Heart. Das ist der Musikmix deines Lebens am Feiertag. Und hoffentlich auch bald wieder mit besserem Wetter. Hallo, es ist Sommer. Wir wollen doch ein Aperölchen trinken. Und zwar in der Sonne. Kollege Daniel Falkiewicz, damit kennen wir uns aus. Ja, Dauerbrenner ist natürlich der Aperol Spritz oder der Lillet Wildberry. Es gibt doch sicher auch neue Trends dieses Jahr.
1: Also klar, die beiden, die bleiben uns definitiv noch erhalten. Generell sind die Klassiker wieder im Aufmarsch. Die meisten Barkeeper werden sich freuen. Der Trend geht weg von übermäßig komplizierten Cocktails. Stattdessen wieder Mojito, Whisky Sour oder Highball. Beim Spritz wird aber immer noch gerne experimentiert. Zum Beispiel als Hugo Spritz. Prosecco, Mineralwasser und Holunderblütensirup mischen und auf Eis mit Minze servieren. Außerdem geht der Trend weg vom puren Alkoholgenuss. Der Fokus liegt mehr auf Geschmack und Genuss. Beliebt sind vor allem Drinks mit Wermut, zum Beispiel der Americano. Da wird mit allen möglichen Varianten gespielt. Americano Bianco, Negroni und Soulish Americano. Da kommt sogar Joghurt dazu.
0: Na gut, aber die meisten von diesen Sachen kennen wir ja. Gibt es denn komplett neue Trends?
1: Und wie es sie gibt. Ah. Wir bewegen uns immer weiter weg vom puren fruchtigen Genuss. Stattdessen kommt jetzt Swicy, eine Kombination aus Sweet and Spicy. Okay. Den Mango Chili Margarita zum Beispiel. Mangopüree mit Tequila, Limetten und Agavensaft und Chilischeiben. Oder wer ein bisschen sanfter anfangen will, für den gibt's den Erdbeer-Ingwer-Smash. Der geht auch ziemlich einfach. Frische Erdbeeren und Ingwerscheiben leicht zerdrücken, dann mit Gin, Zuckersirup und Zitronensaft im Shaker mixen.
0: Das klingt schon gut. Müssen wir auf jeden Fall mal ausprobieren. Aber dafür braucht's halt auch irgendwie besseres Wetter. Wenn das Wetter jetzt so ist wie heute, na, dann greifen wir doch einfach zur niederbayerischen Hopfenkaltschale. Helles, Weißbier, das geht bei jedem Wetter. Schöne Zeit euch.
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1: Jetzt geht's nicht zurück, sondern nach vorne. Wir beamen uns ins Jahr 3000. Vielleicht ist es da dann endlich möglich. Keine Staus mehr, weil wir einfach durch die Luft schweben. Oder es gibt eine Allwissenspille. Moah, wäre schon was, oder? Einfach hinbeamen und alles wissen. Busted mit Year 3000.

0: Einmal in die Zukunft und wieder zurück ins Hier und Jetzt. Busted mit Year 3000. Gleich gibt's Charles and Eddie. What I Lie to You, als erstes um kurz nach 5. Erst gibt's ein News-Update, das Wichtigste vom Tag für euch zusammengefasst, nach dem Wettercheck. Dicke Wolken bedecken den Himmel, 22 bis 26 Grad und immer wieder Regen heute. Morgen dann auch mal wieder Sonne in Sicht, die kann sich immer besser durch die Wolken kämpfen und auch der Regen nimmt langsam ab.
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2: Ich bin Stefan Schütz. Der Ausbau von schnellem Internet kommt voran. Jeder zweite Haushalt in Deutschland hat nach Angaben des Bundesdigitalministeriums inzwischen Zugang zu einem Glasfaseranschluss. Thomas Brockt berichtet.
3: Das klingt erst einmal gut. Allerdings brauchen die Anschlüsse auch Nutzer. Und da hakt es noch. Obwohl die Kabel vor der Tür liegen, unterschreibt nur etwa jeder vierte Haushalt einen Glasfaservertrag. Für die Branche ein Problem, denn es wird zwar viel und teuer gebaut, die Einnahmen sind aber gering. Unter anderem sollen die Anbieter mehr Rechte bekommen, um die Glasfaseranschlüsse bis in die Wohnungen zu verlegen.
2: Bei einem Unfall mit einer Lufthansa-Maschine am Frankfurter Flughafen sind mehrere Mitarbeiter der Fluglinie verletzt worden. Die Fluglinie teilte mit, dass bei einem 787-9 Dreamliner plötzlich das Bugfahrwerk einklappte und die Spitze der Maschine auf den Boden knallte. Das Flugzeug befand sich in Parkposition. Es waren zu diesem Zeitpunkt keine Passagiere an Bord. Die Ursache muss jetzt untersucht werden, so ein Lufthansa-Sprecher. Die Menschen in Deutschland sind wieder weniger online. Das zeigt die Postbank Digitalstudie. Demnach verbringt jede und jeder im Schnitt 67 Stunden pro Woche im Netz, 5 Stunden weniger als im Vorjahr. Vor allem unter 40-Jährige reduzieren ihre Smartphone-Aktivitäten. Die häufigsten Gründe, mehr Zeit mit Freunden, weniger Ablenkung und auch gesundheitliche Auswirkungen spielen bei vielen eine Rolle. Seit dieser Woche sind in Bayern Tele-Neugeborene Notärzte im Einsatz. Gesundheitsministerin Gerlach spricht von einem echten Fortschritt. Spezialisierte Intensivmediziner können rund um die Uhr unterstützen, vor allem in Kliniken auf dem Land. Die ersten 10 Minuten nach der Geburt seien entscheidend, heißt es von der Kinderklinik Dritter Orden in Passau, die das Ganze koordiniert. Fußball-Bundesligist Leverkusen bekommt einen neuen Trainer. Wie der Verein bestätigt hat, ist die Trennung von Kasper Hjulmand fix. Der Däne war seit September Coach in Leverkusen und hatte in der letzten Saison mit Platz 6 die Champions-League-Ränge verpasst. Carlos Martinez Nobel aus Spanien soll es besser machen. Er war zuletzt beim FC Toulouse tätig.
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4: Hallo an alle unterwegs. Gute Nachrichten von den Straßen. Aktuell keine Störungsmeldungen. Eine gute und vor allem sichere Fahrt.
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0: Kurz nach 5. Gleich gibt's unseren Tageshit. Wir haben wieder ganz, ganz tief gekramt in der Musikkiste. Oh, sind wir mal gespannt. Vorher Nelly Furtado. Mit Say It Right. Ray Dalton, der hat was Aktuelles dabei. Blood Running. Jetzt gibt's erstmal Charles and Eddie mit 90er Sound. Would I Lie to You? Schönen Nachmittag euch.

Die aktuelle von Ray Dalton im Musikmix deines Lebens. Blood Running. Servus am Feiertag. Fronleichnam heute, der 3. Juni. Gleich ist es 4:15. Die Sportschau, die hat heute Jubiläum. Vor 65 Jahren ist die zum ersten Mal ausgestrahlt worden. Ja, und seitdem festes Ritual für viele am Samstagabend. Lotto feiert heute auch Jubiläum. Vor 40 Jahren ist zum ersten Mal die Mittwochsziehung im Fernsehen gelaufen. Heute vor 12 Jahren, da werden bei einer Auktion in New York Rekorde gebrochen. Sotheby's versteigert Briefe, Notizen und Gedichte von John Lennon. So ein einziges Blatt Papier mit einem Gedicht drauf geht für rund 123.000 Euro über den Tisch. Wow. Promi-Geburtstagskinder haben wir heute natürlich auch. Angelina Jolie, Schauspielerin und die Ex von Brad Pitt, wird heute 51. Schaut absolut nicht so aus. Und Poldi, Lukas Podolski, wird 41. Was ist denn heute musikalisch geboten? Unser Tageshit? The Police. Die sind heute vor 43 Jahren an der Spitze der Charts mit Every Breath You Take.

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0: Der 4. Juni, schon Leichnam halb ist es und damit Zeit fürs News Update. Wir haben euch alle wichtigen Themen des Tages zusammengefasst, aber erst das Wetter. Von dem netten Vormittag ist nicht mehr viel übrig. Es ziehen immer wieder Schauer und teilweise sogar Gewitter über die Region. Dafür ist es zumindest warm, ne, bei 26 Grad in der Spitze. Ab morgen, da wird das Regenwetter dann endlich weniger.
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2: Ich bin Stefan Schütz. Der Ausbau von schnellem Internet kommt voran. Jeder zweite Haushalt in Deutschland hat nach Angaben des Bundesdigitalministeriums inzwischen Zugang zu einem Glasfaseranschluss. Thomas Brockt berichtet.
3: Das klingt erst einmal gut. Allerdings brauchen die Anschlüsse auch Nutzer. Und da hakt es noch. Obwohl die Kabel vor der Tür liegen, unterschreibt nur etwa jeder vierte Haushalt einen Glasfaservertrag. Für die Branche ein Problem, denn es wird zwar viel und teuer gebaut, die Einnahmen sind aber gering. Unter anderem sollen die Anbieter mehr Rechte bekommen, um die Glasfaseranschlüsse bis in die Wohnungen zu verlegen.
2: Bei einem Unfall mit einer Lufthansa-Maschine am Frankfurter Flughafen sind mehrere Mitarbeiter der Fluglinie verletzt worden. Die Fluglinie teilte mit, dass bei einem 787-9 Dreamliner plötzlich das Bugfahrwerk einklappte und die Spitze der Maschine auf den Boden knallte. Das Flugzeug befand sich in Parkposition. Es waren zu diesem Zeitpunkt keine Passagiere an Bord. Die Ursache muss jetzt untersucht werden, so ein Lufthansa-Sprecher. Das waren die Nachrichten um 5:30.
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4: Hallo an alle unterwegs. Gute Nachrichten von den Straßen. Aktuell keine Störungsmeldungen. Eine gute und vor allem sichere Fahrt.
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0: Post Malone mit Chemicals. Servus am Feiertag. Für viele geht's jetzt abends noch wohin? Na, vielleicht aufs Volksfest? Die Party geht los. Aber wo? Das könnt ihr nachlesen auf unserer Homepage im Volksfestkalender.
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2: Quarten. Na, das hat jetzt nichts mit einem Degen- oder Fechtkampf zu tun. Quarten ist im Bayerischen das Partizip perfekt von fürchten, sich gefürchtet oder Angst gehabt. Also wenn der Mut kurz Urlaub hat und man sich innerlich schon halb unterm Bett versteckt. Meine Frau zum Beispiel, wenn sich eine Spinne abseilt, mei, dann blärt's erst, dann muss ich die Spinne raus da und dann sagt's, Herrschaft Zeiten, hab ich mich gefurchten. Oder wenn's in der Nacht knackst und knarrt, dann entschuldigt sie sich bei mir und sagt, du, ich hab die wecken müssen, ich hab mich auch so gefurchten. Schau, da steht ein Einbrecher. Dabei war's bloß der Kleiderständer.
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1: Absoluter Oberhammer ist dieser Song. In den 90ern geht Faithless mit Insomnia in den Discos steil. Das ist wirklich einer der absolut größten Partyhits. Ja, und auch heute zieht der die Leute noch auf die Tanzflächen. Bibi Rexha weiß das natürlich auch. Die hat sich den Song geschnappt und einfach nochmal ein bisschen was Neues draus gemacht. New Religion, ganz neu bei Maximal Radio.

0: in Niederbayern mit Bibi Rexha und Faithless, New Religion. Weniger neu ist unser nächster Song, der hat dafür aber absolut Kultstatus. Jump, Van Halen, spring gleich mit uns in die neue Stunde um kurz nach 6. Da war mein News-Update für euch. Das Wichtigste einmal kompakt zusammengefasst. Vorher der Wettercheck. Weißgrauer Himmel mit kleinen blauen Tupfern. Heute 26 Grad in der Spitze und, na, wer hätte es gedacht, Regen. Dafür wird's ab morgen langsam besser, mehr Sonne und nur noch vereinzelt Schauer.
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2: Ich bin Stefan Schütz. Leistungen wie Kleidung und Haushaltsprodukte dürften auch Asylbewerbern, für die ein anderes EU-Land zuständig ist, nicht gestrichen werden. Das urteilte der Europäische Gerichtshof. Dieter Ebeling berichtet.
3: Es ging um einen Afghanen, dem der Landkreis Schweinfurt einige Leistungen gestrichen hatte, weil dieser eigentlich in Rumänien hätte Asyl beantragen müssen. Andererseits wird dieses alte Recht in wenigen Tagen von neuem EU-Recht abgelöst. Und das erlaubt sogar die vollständige Streichung von Sozialleistungen, wenn dafür eigentlich ein anderer Staat zahlen müsste.
2: Ukrainische Männer zwischen 23 und 60 Jahren könnten bald in der EU keinen Schutz mehr bekommen. Zumindest wird das gerade auf europäischer Ebene diskutiert. Deutschland ist dafür. Bundesinnenminister Dobrindt unterstützt den Plan und begründet das damit, dass zuletzt immer mehr ukrainische Männer im wehrpflichtigen Alter nach Deutschland gekommen sind. Sie wollen nicht gegen Russland kämpfen. Der Krieg dauert inzwischen seit mehr als 4 Jahren. Die deutsche Film- und Fernsehbranche trauert um Schauspieler Axel Schreiber. Der aus der erfolgreichen ARD-Serie Türkisch für Anfänger bekannte Künstler ist im Alter von 49 Jahren gestorben. Die traurige Nachricht wurde am Nachmittag von seiner Schauspielagentur Hübchen auf Instagram bekannt gegeben. Schreiber litt an Krebs. Deutschland verliert massenhaft Patente durch Firmenübernahmen. Von den zwischen 2000 und 2022 hier entwickelten transnationalen Patente wanderte jedes dritte ins Ausland. Das teilte das Institut der deutschen Wirtschaft mit. Die meisten dieser Patente made in Germany werden in den USA kontrolliert, aber auch China ist wohl ganz vorne mit dabei, wenn es darum geht, Know-how deutscher Unternehmen abzugreifen. Es ist eine schöne Meldung aus weiter Entfernung. Seit über einer Woche wurde am Mount Everest ein Bergführer vermisst. Nun konnte er doch noch gerettet werden. Der 57-Jährige war zuletzt auf rund 7000 Metern Höhe gesehen worden. Heute haben ihn andere Bergführer nahe eines Eisbruchs lebend entdeckt. Der Mann wurde per Hubschrauber ausgeflogen und befindet sich in gutem Gesundheitszustand, heißt es.
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2: Hallo auf die Straßen, die B17 Landsberg Richtung Reute zwischen Schwangau und Füssen, 1 Kilometer Stau, die Wartezeit rund 20 Minuten und die B85 Passau Regen zwischen Preying und Abzweig nach Saldenburg in beiden Richtungen, Gefahr durch eine ungesicherte Unfallstelle. Hier könnten sich Personen auf oder neben der Fahrbahn befinden, es hat sich inzwischen ein kleiner Stau gebildet. Die aktuelle Wartezeit sind ungefähr 10 Minuten. Gute Fahrt.
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1: Auf gut Niederbayerisch. Heute hören wir mal rein in Rockstar von Nickelback. Der Sänger nimmt uns mit in eine Welt, wo einer einfach komplett die Schnauzen voll hat vom ganz normalen Alltag. Vom Hackeln, vom Rechnungen zahlen. Und er denkt sich, wisst ihr was? Ich war jetzt gern Rockstar. Und zwar sofort. Er singt, weil wir alle große Rockstars sein wollen und in Villen leben und 15 Autos fahren, fesche Dirndln hast du auch nur und Drogen sind billig. Wir werden alle dünn sein, weil wir einfach nichts essen. Moment, also da muss ich jetzt mal kurz einhaken. Wie bitte nichts essen? Okay, also dann bin ich schon mal raus aus dem Rockstar-Leben. Ich kann nie auf dem Schweinsbraten mit einer kühlen halbe Bier verzichten. Was ist denn das für ein Leben? Ich lasse Nickelback jetzt einfach einen Rockstar-Moment und drücke auf Play. Viel Spaß!

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1: Die Wolken sind wieder dicker. Die bringen heute auch vereinzelt Regen bei um die 24 Grad. Morgen, da kommt die Sonne dann wieder ein bisschen öfter durch die Regenwolken durch.
0: Es ist 6:30. 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
2: Ich bin Stefan Schütz. Leistungen wie Kleidung und Haushaltsprodukte dürften auch Asylbewerbern, für die ein anderes EU-Land zuständig ist, nicht gestrichen werden. Das urteilte der Europäische Gerichtshof. Dieter Ebeling berichtet.
3: Es ging um einen Afghanen, dem der Landkreis Schweinfurt einige Leistungen gestrichen hatte, weil dieser eigentlich in Rumänien hätte Asyl beantragen müssen. Andererseits wird dieses alte Recht in wenigen Tagen von neuem EU-Recht abgelöst. Und das erlaubt sogar die vollständige Streichung von Sozialleistungen, wenn dafür eigentlich ein anderer Staat zahlen müsste.
2: Ukrainische Männer zwischen 23 und 60 Jahren könnten bald in der EU keinen Schutz mehr bekommen. Zumindest wird das gerade auf europäischer Ebene diskutiert. Deutschland ist dafür. Bundesinnenminister Dobrindt unterstützt den Plan und begründet das damit, dass zuletzt immer mehr ukrainische Männer im wehrpflichtigen Alter nach Deutschland gekommen sind. Sie wollen nicht gegen Russland kämpfen. Der Krieg dauert inzwischen seit mehr als 4 Jahren. Das waren die Nachrichten um 6:30.
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2: Hallo auf die Straßen, die B17 Landsberg Richtung Reute zwischen Schwangau und Füssen, 1 Kilometer Stau, die Wartezeit rund 20 Minuten und die B85 Passau Regen zwischen Preying und Abzweig nach Saldenburg in beiden Richtungen, Gefahr durch eine ungesicherte Unfallstelle. Hier könnten sich Personen auf oder neben der Fahrbahn befinden, es hat sich inzwischen ein kleiner Stau gebildet. Die aktuelle Wartezeit sind ungefähr 10 Minuten. Gute Fahrt.
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1: Dicke Wolken bedecken den Himmel. 22 bis 26 Grad und immer wieder Regen heute. Morgen dann auch mal wieder Sonne in Sicht. Die kann sich immer besser durch die Wolken kämpfen und auch der Regen nimmt langsam ab.
0: Es ist 7 Uhr. 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
2: Ich bin Stefan Schütz. Bei einem Unfall mit einer Lufthansa-Maschine am Frankfurter Flughafen sind mehrere Mitarbeitende der Fluglinie verletzt worden. Lufthansa teilte mit, betroffen ist eine Boeing 787-9 Dreamliner. Ursula Winkler berichtet.
3: Der Flieger stand gerade in einer Parkposition und wurde vorbereitet für einen Langstreckenflug nach Los Angeles. Die Fluggastbrücke lag schon an den Türen an, gleich sollten die Passagiere boarden, aber urplötzlich lag das Flugzeug auf der Nase. Das Bugfahrwerk war einfach eingeklappt. Einige verletzte Bodenmitarbeiter und Crewmitglieder, die schon an Bord waren, wurden sofort medizinisch versorgt. Der Dreamliner gehört zu den modernsten Langstreckenjets der Lufthansa-Flotte.
2: Im Prozess um den Anschlag auf den Magdeburger Weihnachtsmarkt hat die Staatsanwaltschaft eine lebenslange Haftstrafe für den Angeklagten gefordert. Bei dem Anschlag im Dezember 2024 hat der Mann 6 Menschen getötet und mehr als 300 weitere verletzt. Während des Plädoyers hat der Angeklagte die Verhandlung mehrfach mit lautstarken Zwischenrufen unterbrochen. Der Richter hat ihn daraufhin das Mikro abgestellt. Jeder zweite Haushalt hat inzwischen Zugang zu einem Glasfaseranschluss. Das teilte das Bundesdigitalministerium mit. Ein Branchenverband beschreibt die Lage trotzdem als angespannt. Grund sind unter anderem hohe Baukosten und geringe Einnahmen. Obwohl die Kabel vor der Haustüre liegen, unterschreibt nur etwa jeder vierte Haushalt einen Glasfaservertrag. Über Glasfaser wird die Internetverbindung schneller und stabiler. Wochenlang hatte das Schicksal eines Buckelwals Millionen Menschen in seinen Bann gezogen. Allerdings gab es kein Happy End. Der Meeressäuger, der von der Boulevardpresse Timmy genannt wurde, starb. Seit dem Nachmittag wird der Wal nun an einem Strand in Dänemark fachmännisch obduziert. Die Forscher wollen herausfinden, woran das Tier gestorben ist. Bis 2030 wollen die bayerischen Staatsforsten 500 Windräder auf den Weg bringen. Bis dahin sind noch gut 3,5 Jahre Zeit. Die Ausschreibungen für 4 neue Windparks sind nun abgeschlossen, heißt es. Sie sollen in Oberfranken und der Oberpfalz entstehen. Geplant sind insgesamt 17 neue Windräder, 6 alleine im oberfränkischen Lichtenfels. Ein Sprecher sagte, jedes einzelne mache Bayern bei der Energieversorgung eigenständiger.
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2: Hallo auf die Straßen, aktuell liegen keine Meldungen vor. Gute Fahrt.
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2: 2008. Eine junge Schottin singt über die Nacht ihres Lebens und landet damit einen internationalen Charterfolg. Hier ist Amy MacDonald mit ihrem Ohrwurm

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1: Von dem netten Vormittag ist nicht mehr viel übrig. Es ziehen immer wieder Schauer und teilweise sogar Gewitter über die Region. Dafür ist es zumindest warm, ne, bei 26 Grad in der Spitze. Ab morgen, da wird das Regenwetter dann endlich weniger.
0: Es ist 7:30. 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
2: Ich bin Stefan Schütz. Bei einem Unfall mit einer Lufthansa-Maschine am Frankfurter Flughafen sind mehrere Mitarbeitende der Fluglinie verletzt worden. Lufthansa teilte mit, betroffen ist eine Boeing 787-9 Dreamliner. Ursula Winkler berichtet.
3: Der Flieger stand gerade in einer Parkposition und wurde vorbereitet für einen Langstreckenflug nach Los Angeles. Die Fluggastbrücke lag schon an den Türen an, gleich sollten die Passagiere boarden, aber urplötzlich lag das Flugzeug auf der Nase. Das Bugfahrwerk war einfach eingeklappt. Einige verletzte Bodenmitarbeiter und Crewmitglieder, die schon an Bord waren, wurden sofort medizinisch versorgt. Der Dreamliner gehört zu den modernsten Langstreckenjets der Lufthansa-Flotte.
2: Im Prozess um den Anschlag auf den Magdeburger Weihnachtsmarkt hat die Staatsanwaltschaft eine lebenslange Haftstrafe für den Angeklagten gefordert. Bei dem Anschlag im Dezember 2024 hat der Mann 6 Menschen getötet und mehr als 300 weitere verletzt. Während des Plädoyers hat der Angeklagte die Verhandlung mehrfach mit lautstarken Zwischenrufen unterbrochen. Der Richter hat ihn daraufhin das Mikro abgestellt. Das waren die Nachrichten um 7:30.
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2: Hallo auf die Straßen, aktuell liegen keine Meldungen vor. Gute Fahrt.
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Dieses Jahr wird dieser Hit 40 Jahre. 40 Jahre. Immer noch Kult und jetzt in voller Länge. Bangles mit Walk Like an Egyptian.

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1: Weißgrauer Himmel mit kleinen blauen Tupfern. Heute 26 Grad in der Spitze und, na, wer hätte es gedacht, Regen. Dafür wird es ab morgen langsam besser, mehr Sonne und nur noch vereinzelt Schauer.
0: Es ist 8 Uhr. 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
2: Ich bin Stefan Schütz. Laut gemeinsamen Recherchen von ARD und Süddeutscher Zeitung steckt die Bundeswehr in einem massiven Reparaturstau. Grundlage ist ein interner Bericht des wichtigsten Reparaturdienstleisters der Bundeswehr. Demnach fehlen an vielen Stellen Ersatzteile und im Mai soll nur etwa die Hälfte der Schützenpanzer Marder, der Boxer Radpanzer und der Panzerhaubitze 2000 einsatzbereit gewesen sein. Dazu kommen unklare Zuständigkeiten. Der Ausbau von schnellem Internet kommt voran. Jeder zweite Haushalt in Deutschland hat nach Angaben des Bundesdigitalministeriums inzwischen Zugang zu einem Glasfaseranschluss. Thomas Brock berichtet.
3: Das klingt erst einmal gut. Allerdings brauchen die Anschlüsse auch Nutzer. Und da hakt es noch, obwohl die Kabel vor der Tür liegen, unterschreibt nur etwa jeder vierte Haushalt einen Glasfaservertrag. Für die Branche ein Problem, denn es wird zwar viel und teuer gebaut, die Einnahmen sind aber gering. Unter anderem sollen die Anbieter mehr Rechte bekommen, um die Glasfaseranschlüsse bis in die Wohnungen zu verlegen.
2: Bundesinnenminister Dobrindt hält an den Grenzkontrollen fest. Beim EU-Innenministertreffen in Luxemburg sagte der CSU-Politiker, die Maßnahmen der letzten Monate seien wirkungsvoll gewesen und müssten weitergehen. Die EU-Kommission hatte unter anderem Deutschland aufgefordert, die Kontrollen zu beenden. Sie verweist auf den neuen Asylpakt, der nächste Woche in Kraft tritt. Er sieht ein neues Einreisesystem vor und Abschiebungen in Drittländer. Möglicherweise wird es für ukrainische Männer bald deutlich schwieriger, innerhalb der EU Schutz zu finden. Auf europäischer Ebene wird über eine entsprechende Gesetzesänderung debattiert, von der Männer im Alter zwischen 23 und 60 Jahren betroffen wären. Bundesinnenminister Dobrindt sagte, Deutschland unterstützt den Plan und betonte, dass zuletzt der Zuzug ukrainischer Männer im wehrpflichtigen Alter gestiegen sei. Fußball-Bundesligist Leverkusen bekommt einen neuen Trainer. Wie der Verein bestätigt hat, ist die Trennung von Kasper Hjulmand fix. Der Däne war seit September Coach in Leverkusen und hatte in der letzten Saison mit Platz 6 die Champions League-Ränge verpasst. Carlos Martinez Novell aus Spanien soll es besser machen. Er war zuletzt beim FC Toulouse tätig.
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2: Hallo auf die Straßen A96 Lindau Richtung München zwischen Gilching und dem Rastplatz Kreuzlinger Forst Süd. Ein Unfall mit mehreren Fahrzeugen. Bitte Vorsicht in diesem Bereich. Gute Fahrt.
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1: Um die 12 Grad heute Nacht, morgen kriegen wir nur um die 18. Allerdings kann sich die Sonne immer wieder durch die Wolken kämpfen und auch der Regen wird weniger.
0: Es ist 8:30. 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
2: Ich bin Stefan Schütz. Laut gemeinsamen Recherchen von ARD und Süddeutscher Zeitung steckt die Bundeswehr in einem massiven Reparaturstau. Grundlage ist ein interner Bericht des wichtigsten Reparaturdienstleisters der Bundeswehr. Demnach fehlen an vielen Stellen Ersatzteile und im Mai soll nur etwa die Hälfte der Schützenpanzer Marder, der Boxer-Radpanzer und der Panzerhaubitze 2000 einsatzbereit gewesen sein. Dazu kommen unklare Zuständigkeiten. Der Ausbau von schnellem Internet kommt voran. Jeder zweite Haushalt in Deutschland hat nach Angaben des Bundesdigitalministeriums inzwischen Zugang zu einem Glasfaseranschluss. Thomas Brock berichtet.
3: Das klingt erst einmal gut. Allerdings brauchen die Anschlüsse auch Nutzer. Und da hakt es noch. Obwohl die Kabel vor der Tür liegen, unterschreibt nur etwa jeder vierte Haushalt einen Glasfaservertrag. Für die Branche ein Problem, denn es wird zwar viel und teuer gebaut, die Einnahmen sind aber gering. Unter anderem sollen die Anbieter mehr Rechte bekommen, um die Glasfaseranschlüsse bis in die Wohnungen zu verlegen.
2: Das waren die Nachrichten um 8:30.
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2: Hallo auf die Straßen A96 Lindau Richtung München zwischen Gilching und dem Rastplatz Kreuzlinger Forst Süd. Ein Unfall mit mehreren Fahrzeugen. Bitte Vorsicht in diesem Bereich. Gute Fahrt.
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1: Der Feiertag geht langsam zu Ende. Der Freitag bringt einen Sonne-Wolken-Mix. Aber natürlich, wie könnte es anders sein, müssen wir auch immer wieder mit Schauern rechnen. 15 bis 20 Grad morgen.
0: Es ist 9 Uhr. 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
2: Ich bin Stefan Schütz. Nach dem Vorfall mit einem Dreamliner am Frankfurter Flughafen sind mehrere Mitarbeiter von Lufthansa und Partnerfirmen ins Krankenhaus gekommen. Sie waren an Bord, als das Bugfahrwerk der Boeing 787-9 unerwartet zusammenklappte. Ursula Winkler berichtet.
3: Der Flieger stand gerade in einer Parkposition und wurde vorbereitet für einen Langstreckenflug nach Los Angeles. Die Fluggastbrücke lag schon an den Türen an, gleich sollten die Passagiere boarden, aber urplötzlich lag das Flugzeug auf der Nase. Das Bugfahrwerk war einfach eingeklappt. Einige verletzte Bodenmitarbeiter und Crewmitglieder, die schon an Bord waren, wurden sofort medizinisch versorgt. Der Dreamliner gehört zu den modernsten Langstreckenjets der Lufthansa-Flotte.
2: Eine Woche vor der Fußball-WM-Eröffnung im Aztekenstadion brodelt es in Mexiko-Stadt. Streikende Lehrer blockieren Straßen und warnen, der Ball werde nicht rollen, wenn sich an den sozialen Missständen nichts ändert. Rund um die Stadien in Mexiko-Stadt, Monterrey und Guadalajara sind weitere Demos geplant. Mexiko trägt als Mitgastgeber 13 der 104 WM-Spiele aus. Die Eröffnungsfeier steigt am 11. Juni im Aztekenstadion. Im Prozess um den Anschlag auf den Magdeburger Weihnachtsmarkt hat die Staatsanwaltschaft eine lebenslange Haftstrafe für den Angeklagten gefordert. Bei dem Anschlag im Dezember 2024 hat der Mann 6 Menschen getötet und mehr als 300 weitere verletzt. Während des Plädoyers hat der Angeklagte die Verhandlung mehrfach mit lautstarken Zwischenrufen unterbrochen. Der Richter hat ihn daraufhin das Mikro abgestellt. Die polnische Tennisspielerin Maja Chwalinska hat ihren sensationellen Erfolgslauf bei den French Open fortgesetzt. Die 24-Jährige gewann gegen die Russin Diana Schneider im Halbfinale in 2 Sätzen und erreichte als zweite Qualifikantin überhaupt ein Grand-Slam-Finale. Dort wartet am Samstag die Russin Mira Andreeva. Sie gewann gegen die Ukrainerin Marta Kostschuk ebenfalls in 2 Sätzen. Der Fußballverein TSV 1860 München hat nach 15 Jahren die Reißleine gezogen und den Kooperationsvertrag mit Investor Hasan Ismaik gekündigt. Der Auslöser Ismaik hatte bereits genehmigte Darlehen gestrichen und damit dem Verein das Geld für die Drittliga-Lizenz entzogen. 2,7 Millionen Euro fehlten am Ende. Die Löwen sind damit in die Regionalliga abgestiegen. Wie Ismaik auf die Kündigung reagiert, ist noch offen.
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2: A3 Würzburg Richtung Frankfurt, ein Unfall zwischen Helmstadt und Wertheim-Lengfurt. Der Verkehr wird an der Unfallstelle vorbeigeführt. Und die A96 Lindau Richtung München. Zwischen Gilching und dem Rastplatz Kreuzlinger Forst Süd ein Unfall mit mehreren Fahrzeugen. Der rechte Fahrstreifen ist blockiert und ebenfalls der Standstreifen. Gute Fahrt.
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1: Um die 12 Grad heute Nacht, morgen kriegen wir nur um die 18. Allerdings kann sich die Sonne immer wieder durch die Wolken kämpfen und auch der Regen wird weniger.
0: Es ist 9:30. 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
2: Ich bin Stefan Schütz. Nach dem Vorfall mit einem Dreamliner am Frankfurter Flughafen sind mehrere Mitarbeiter von Lufthansa und Partnerfirmen ins Krankenhaus gekommen. Sie waren an Bord, als das Bugfahrwerk der Boeing 787-9 unerwartet zusammenklappte. Ursula Winkler berichtet.
3: Der Flieger stand gerade in einer Parkposition und wurde vorbereitet für einen Langstreckenflug nach Los Angeles. Die Fluggastbrücke lag schon an den Türen an, gleich sollten die Passagiere boarden, aber urplötzlich lag das Flugzeug auf der Nase. Das Bugfahrwerk war einfach eingeklappt. Einige verletzte Bodenmitarbeiter und Crewmitglieder, die schon an Bord waren, wurden sofort medizinisch versorgt. Der Dreamliner gehört zu den modernsten Langstreckenjets der Lufthansa-Flotte.
2: Eine Woche vor der Fußball-WM-Eröffnung im Aztekenstadion brodelt es in Mexiko-Stadt. Streikende Lehrer blockieren Straßen und warnen, der Ball werde nicht rollen, wenn sich an den sozialen Missständen nichts ändert. Rund um die Stadien in Mexiko-Stadt, Monterrey und Guadalajara sind weitere Demos geplant. Mexiko trägt als Mitgastgeber 13 der 104 WM-Spiele aus. Die Eröffnungsfeier steigt am 11. Juni im Aztekenstadion. Das waren die Nachrichten um 9:30.
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2: A3 Würzburg Richtung Frankfurt, ein Unfall zwischen Helmstadt und Wertheim-Lenkfurt. Der Verkehr wird an der Unfallstelle vorbeigeführt. Und die A96 Lindau Richtung München. Zwischen Gilching und dem Rastplatz Kreuzlinger Forst Süd ein Unfall mit mehreren Fahrzeugen. Der rechte Fahrstreifen ist blockiert und ebenfalls der Standstreifen. Gute Fahrt.
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0: immer wieder mit Schauern rechnen. 15 bis 20 Grad morgen.
1: Es ist 10 Uhr. 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
2: Ich bin Moritz Einzel. Laut gemeinsamen Recherchen von ARD und Süddeutscher Zeitung steckt die Bundeswehr in einem massiven Reparaturstau. Grundlage ist ein interner Bericht des wichtigsten Reparaturdienstleisters der Bundeswehr. Demnach fehlen an vielen Stellen Ersatzteile und im Mai soll nur etwa die Hälfte der Schützenpanzer Marder, der Boxer-Radpanzer und der Panzerhaubitze 2000 einsatzbereit gewesen sein. Dazu kommen unklare Zuständigkeiten. Leistungen wie Kleidung und Haushaltsprodukte dürfen auch Asylbewerbern, für die ein anderes EU-Land zuständig ist, nicht gestrichen werden. Das urteilte der Europäische Gerichtshof. Dieter Ebeling berichtet.
3: Es ging um einen Afghanen, dem der Landkreis Schweinfurt einige Leistungen gestrichen hatte, weil dieser eigentlich in Rumänien hätte Asyl beantragen müssen. Andererseits wird dieses alte Recht in wenigen Tagen von neuem EU-Recht abgelöst. Und das erlaubt sogar die vollständige Streichung von Sozialleistungen, wenn dafür eigentlich ein anderer Staat zahlen müsste.
2: Die Menschen hierzulande sind wieder weniger online. Das zeigt die Postbank Digitalstudie. Demnach verbringt jede und jeder im Schnitt 67 Stunden pro Woche im Netz, 5 Stunden weniger als im Vorjahr. Vor allem unter 40-Jährige reduzieren ihre Smartphone-Aktivitäten. Die häufigsten Gründe: mehr Zeit mit Freunden, weniger Ablenkung und auch gesundheitliche Auswirkungen spielen bei vielen eine Rolle. Deutschland verliert massenhaft Patente durch Firmenübernahmen. Von den zwischen 2000 und 2022 hier entwickelten transnationalen Patenten wanderte jedes dritte ins Ausland, teilte das Institut der deutschen Wirtschaft mit. Die meisten dieser Patente made in Germany werden in den USA kontrolliert, aber auch China ist wohl ganz vorne mit dabei, wenn es darum geht, Know-how deutscher Unternehmen abzugreifen. Die Basketballer des FC Bayern München nehmen Kurs auf die Meisterschaft in der Bundesliga. Das Team gewann das dritte Halbfinale auswärts gegen die Telekom Baskets Bonn mit 77-57 und zieht mit 3-0-Siegen zum dritten Mal in Folge in die Endspielserie ein. Auch im Finale sind die Münchner eindeutiger Favorit. Es geht entweder gegen die Bamberg Baskets oder Alba Berlin.
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2: Vorsicht auf der A73 Bamberg Richtung Nürnberg zwischen Forchheim Nord und Forchheim Süd, eine ungesicherte Unfallstelle.
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1: Um die 12 Grad heute Nacht, morgen kriegen wir nur um die 18. Allerdings kann sich die Sonne immer wieder durch die Wolken kämpfen und auch der Regen wird weniger.
0: Es ist 10:30. 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
2: Ich bin Moritz Einzel. Laut gemeinsamen Recherchen von ARD und Süddeutscher Zeitung steckt die Bundeswehr in einem massiven Reparaturstau. Grundlage ist ein interner Bericht des wichtigsten Reparaturdienstleisters der Bundeswehr. Demnach fehlen an vielen Stellen Ersatzteile und im Mai soll nur etwa die Hälfte der Schützenpanzer Marder, der Boxer-Radpanzer und der Panzerhaubitze 2000 einsatzbereit gewesen sein. Dazu kommen unklare Zuständigkeiten. Leistungen wie Kleidung und Haushaltsprodukte dürfen auch Asylbewerbern, für die ein anderes EU-Land zuständig ist, nicht gestrichen werden. Das urteilte der Europäische Gerichtshof. Dieter Ebeling berichtet.
3: Es ging um einen Afghanen, dem der Landkreis Schweinfurt einige Leistungen gestrichen hatte, weil dieser eigentlich in Rumänien hätte Asyl beantragen müssen. Andererseits wird dieses alte Recht in wenigen Tagen von neuem EU-Recht abgelöst. Und das erlaubt sogar die vollständige Streichung von Sozialleistungen, wenn dafür eigentlich ein anderer Staat zahlen müsste.
2: Das waren die Nachrichten um 10:30.
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2: Vorsicht auf der A73 Bamberg Richtung Nürnberg. Zwischen Forchheim-Nord und Forchheim-Süd eine ungesicherte Unfallstelle.
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1: Der Feiertag geht langsam zu Ende. Der Freitag bringt einen Sonne-Wolken-Mix. Aber natürlich, wie könnte es anders sein, müssen wir auch immer wieder mit Schauern rechnen. 15 bis 20 Grad morgen.
0: Es ist 11 Uhr. 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
1: Ich bin Moritz Einzel. Der ukrainische Präsident Selenskyj hat sich in einem offenen Brief an den russischen Staatschef Putin gewandt und direkte Friedensgespräche angeboten. Kiew und Moskau als Ort für die Gespräche schloss Selenskyj dabei aus. Als Alternativen nannte er die Schweiz, die Türkei oder einen der arabischen Staaten. In dem Brief nahm Selenskyj auch Bezug auf ukrainische Drohnenangriffe auf Ziele in Sankt Petersburg. Dort findet derzeit ein für Putin prestigeträchtiges Wirtschaftsforum statt. Gesundheitsministerin Warken hat ein Konzept vorgestellt, wie die Pflegeversicherung finanziell auf gesunde Füße gestellt werden soll. Geplant sind Mehreinnahmen und Ausgabenkürzungen. Heimbewohner, Besserverdienende und Menschen ohne Kinder sollen stärker belastet werden. Eine Woche vor der Eröffnungsfeier der Fußball-WM erlebt Mexiko-Stadt eine Welle von Protesten. Mehrere Gruppen wollen die durch die WM geschaffene internationale Aufmerksamkeit nutzen, um ihren Forderungen Gehör zu verschaffen. Aus Mexiko-Stadt berichtet Andrea Sosa Cabrios.
2: Große Statuen von Fußballspielern verschiedener Nationalmannschaften schmückten die Prachtstraße Paseo de la Reforma in Mexiko-Stadt. Doch lange blieben sie nicht stehen. Demonstranten rissen die Figuren um. Die Trikots gingen in Flammen auf. Seit Tagen protestiert eine streikende Lehrergewerkschaft in der mexikanischen Hauptstadt, teils mit Straßenblockaden und gewaltsamen Aktionen. Auch Angehörige von den 130.000 Vermissten sowie Bauerverbände haben Proteste vor und während des Turniers angekündigt.
1: Auf der dänischen Insel Anholt haben Experten damit begonnen, den verendeten Buckelwal Timmy zu untersuchen. Sie wollen von dem Kadaver unter anderem DNA-Proben nehmen und nach Resten von Fischernetzen im Magen des Wals suchen. Das Tier war in Mecklenburg-Vorpommern gestrandet und von einer privaten Initiative in die Nordsee geschleppt worden. Die Basketballer des FC Bayern haben erneut die Finalserie der Bundesliga erreicht. Die Münchner gewannen auch das dritte Halbfinalspiel auswärts gegen Bonn mit 77-57. Im anderen Halbfinale besiegte Bamberg Berlin mit 81-73 und verkürzte in der Best-of-Five-Serie auf 1-2.
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1: Eine Meldung von der A6 Pilsen Richtung Nürnberg zwischen Weidhaus Autobahn und Pleistein. 4 Kilometer Stau, 13 Minuten der Zeitverlust. Auf der A73 Bamberg Richtung Nürnberg ist zwischen Forchheim Nord und Forchheim Süd nach einem Unfall die rechte Spur gesperrt. Und Vorsicht auf der A93 Weiden Richtung Hof zwischen Windisch-Eschenbach und Falkenberg liegt ein totes Reh auf der Fahrbahn.
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1: Um die 12 Grad heute Nacht, morgen kriegen wir nur um die 18. Allerdings kann sich die Sonne immer wieder durch die Wolken kämpfen und auch der Regen wird weniger.
0: Es ist 11:30. 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
2: Ich bin Moritz Einzel. Der ukrainische Präsident Selenskyj hat sich in einem offenen Brief an den russischen Staatschef Putin gewandt und direkte Friedensgespräche angeboten. Kiew und Moskau als Ort für die Gespräche schloss Selenskyj dabei aus. Als Alternativen nannte er die Schweiz, die Türkei oder einen der arabischen Staaten. In dem Brief nahm Selenskyj auch Bezug auf ukrainische Drohnenangriffe auf Ziele in Sankt Petersburg. Dort findet derzeit ein für Putin prestigeträchtiges Wirtschaftsforum statt. Gesundheitsministerin Warken hat ein Konzept vorgestellt, wie die Pflegeversicherung finanziell auf gesunde Füße gestellt werden soll. Geplant sind Mehreinnahmen und Ausgabenkürzungen. Heimbewohner, Besserverdienende und Menschen ohne Kinder sollen stärker belastet werden. Das waren die Nachrichten um 11:30.
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2: Eine Meldung von der A6 Pilsen Richtung Nürnberg zwischen Waidhaus Autobahn und Pleistein. 4 Kilometer Stau, 13 Minuten der Zeitverlust. Auf der A73 Bamberg Richtung Nürnberg ist zwischen Forchheim Nord und Forchheim Süd nach einem Unfall die rechte Spur gesperrt. Und Vorsicht auf der A93 Weiden Richtung Hof zwischen Windisch-Eschenbach und Falkenberg liegt ein totes Reh auf der Fahrbahn.
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1: Der Feiertag geht langsam zu Ende. Der Freitag bringt einen Sonne-Wolken-Mix. Aber natürlich, wie könnte es anders sein, müssen wir auch immer wieder mit Schauern rechnen. 15 bis 20 Grad morgen.
0: Es ist 12 Uhr. 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
2: Ich bin Moritz Einzel. Die gesetzliche Pflegeversicherung steckt in chronischen Finanznöten. Gesundheitsministerin Warken hat jetzt einen Gesetzentwurf präsentiert, der Abhilfe schaffen soll. Der Spitzenverband der gesetzlichen Krankenkassen ist aber skeptisch. GKV-Vorstandschef Blatt im ZDF.
3: Das Paket, das auf dem Tisch liegt, ist so nicht ausgewogen und nicht fair. Die Belastung ist zu stark für die Beitragszahlen und die Pflegebedürftigen und muss hin zu Bund und Ländern auf jeden Fall ausgewogener gestaltet werden.
2: Warkens Gesetzentwurf zufolge müssen sich Heimbewohner, Gutverdiener und Menschen ohne Kinder auf Mehrbelastungen einstellen. Bundesinnenminister Dobrindt hält an den Grenzkontrollen fest. Beim EU-Innenministertreffen in Luxemburg sagte der CSU-Politiker, die Maßnahmen der letzten Monate seien wirkungsvoll gewesen und müssten weitergehen. Die EU-Kommission hatte unter anderem Deutschland aufgefordert, die Kontrollen zu beenden.

0: Im Prozess um den Anschlag auf den Magdeburger Weihnachtsmarkt hat die Staatsanwaltschaft eine lebenslange Haftstrafe für den Angeklagten gefordert. Bei dem Anschlag im Dezember 2024 hatte der Mann 6 Menschen getötet und mehr als 300 weitere verletzt. Während des Plädoyers hat der Angeklagte die Verhandlung mehrfach mit lautstarken Zwischenrufen unterbrochen. Der Richter hat ihm daraufhin das Mikro abgestellt. Eine Woche vor der Eröffnung der Fußball-WM im Aztekenstadion brodelt es in Mexiko-Stadt. Streikende Lehrer blockieren Straßen und warnen, der Ball werde nicht rollen, wenn sich an den sozialen Missständen nichts ändert. Rund um die Stadien in Mexiko-Stadt, Monterrey und Guadalajara sind weitere Demos geplant. Mexiko trägt als Mitgastgeber 13 der 104 WM-Spiele aus. Die Eröffnungsfeier steigt am 11. Juni mit der Partie Mexiko gegen Südafrika. Der TSV 1860 München hat den Kooperationsvertrag mit Investor Hasan Ismaik mit sofortiger Wirkung gekündigt. Das teilten die Löwen mit. Der Grund: Ismaik hatte angekündigt, kein weiteres Geld in den Club zu investieren und 1860 damit auch nicht vor einer möglichen Insolvenz zu retten. Wegen eines Finanzstreits mit Ismaik hatte 1860 München keine Lizenz für die dritte Liga erhalten und muss in die Regionalliga Bayern zwangsabsteigen.
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0: Aktuell keine Meldungen, normaler Verkehr.

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1: Sonne in Sicht. Heute haben wir gute Chancen, dass es sich durch die Wolken kämpft. Das Ganze bei 20 Grad in der Spitze.
0: Es ist 12:30. 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
2: Ich bin Moritz Einzel. Die gesetzliche Pflegeversicherung steckt in chronischen Finanznöten. Gesundheitsministerin Warken hat jetzt einen Gesetzentwurf präsentiert, der Abhilfe schaffen soll. Der Spitzenverband der gesetzlichen Krankenkassen ist aber skeptisch. GKV-Vorstandschef Blatt im ZDF.
3: Das Paket, das auf dem Tisch liegt, ist so nicht ausgewogen und nicht fair. Die Belastung ist zu stark für die Beitragszahlen und die Pflegebedürftigen und muss hin zu Bund und Ländern auf jeden Fall ausgewogener gestaltet werden.
2: Warkens Gesetzentwurf zufolge müssen sich Heimbewohner, Gutverdiener und Menschen ohne Kinder auf Mehrbelastungen einstellen. Bundesinnenminister Dobrindt hält an den Grenzkontrollen fest. Beim EU-Innenministertreffen in Luxemburg sagte der CSU-Politiker, die Maßnahmen der letzten Monate seien wirkungsvoll gewesen und müssten weitergehen. Die EU-Kommission hatte unter anderem Deutschland aufgefordert, die Kontrollen zu beenden. Das waren die Nachrichten um 12:30.
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2: Aktuell keine Meldungen, normaler Verkehr.
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1: In den Freitag geht's mit Mischmaschwetter. 15 bis 20 Grad heute, dazu Sonne, aber auch immer wieder Regen. Allerdings weniger als die letzten Tage.
0: Es ist 1 Uhr. 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
2: Ich bin Moritz Einzel. Der ukrainische Präsident Selenskyj hat Russlands Staatschef Putin in einem offenen Brief ein Treffen vorgeschlagen. An einem neutralen Ort solle über ein Ende des Krieges beraten werden. Auf einer Konferenz in St. Petersburg äußerte sich am Abend auch Putin. Der Kreml-Chef erklärte sich zu einer diplomatischen Lösung des Konflikts bereit. Eine Voraussetzung sei, dass die Ukraine die Region Donbass vollständig an Russland abtrete. Die gesetzliche Pflegeversicherung steckt in chronischen Finanznöten. Bundesgesundheitsministerin Warken will das System stabilisieren. Jetzt liegt ein Reformkonzept auf dem Tisch. Thomas Brockt berichtet.
3: Mit einer ganzen Reihe von Maßnahmen will die Ministerin erreichen, dass die Pflegeversicherung nicht noch weiter ins Minus rutscht. Unter anderem soll der Zusatzbeitrag, den Kinderlose zahlen, leicht erhöht werden. Auch Gutverdiener müssen sich auf Mehrbelastungen einstellen und es soll schwerer werden, Ehepartner kostenlos mitzuversichern. Außerdem könnten die Eigenanteile für Heimbewohner weiter steigen.
2: In Frankreich ist ein deutscher Staatsbürger wegen Mordes an einem 10-jährigen Jungen zu lebenslanger Haft verurteilt worden. Der 55-jährige Angeklagte aus Bremen ist als Maskenmann bekannt. Er war bereits 2012 wegen der Ermordung von 3 Jungen in Norddeutschland zu einer lebenslangen Gefängnisstrafe verurteilt worden. Die französischen Behörden hatten ihn wegen eines weiteren Mordes aus dem Jahr 2004 angeklagt. Zahlreiche Indizien sprechen für die Schuld des Maskenmannes. Bayerns Katholikinnen und Katholiken haben gestern frohen

0: Leichnam gefeiert. Allein auf dem Münchner Marienplatz begingen mehr als 10.000 Menschen einen Gottesdienst mit Kardinal Marx mit anschließender Prozession. Am Hochfest des Leibes und Blutes Christi zeigen Katholiken öffentlich ihren Glauben. Der Spanier Carles Martínez Novell wird neuer Trainer von Bayer Leverkusen. Das hat der Fußball-Bundesligist bestätigt. Der bisherige Coach Kasper Hjulmand muss damit gehen. Martínez Novell kommt aus der französischen Liga vom FC Toulouse. Und auch bei Bundesliga-Absteiger FC St. Pauli gibt es eine Veränderung auf der Trainerposition. Coach Alexander Blessin wurde freigestellt. Ein Nachfolger soll zeitnah verkündet werden.
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0: Vorsicht auf der A3 Nürnberg Richtung Passau. Zwischen Neumarkt in der Oberpfalz und Neumarkt Ost liegt ein totes Tier auf der Fahrbahn.

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1: Sonne in Sicht. Heute haben wir gute Chancen, dass es sich durch die Wolken kämpft. Das Ganze bei 20 Grad in der Spitze.
0: Es ist 2:30. 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
2: Ich bin Moritz Einzel. Der ukrainische Präsident Selenskyj hat Russlands Staatschef Putin in einem offenen Brief ein Treffen vorgeschlagen. An einem neutralen Ort solle über ein Ende des Krieges beraten werden. Auf einer Konferenz in St. Petersburg äußerte sich am Abend auch Putin. Der Kremlchef erklärte sich zu einer diplomatischen Lösung des Konflikts bereit. Eine Voraussetzung sei, dass die Ukraine die Region Donbass vollständig an Russland abtrete. Die gesetzliche Pflegeversicherung steckt in chronischen Finanznöten. Bundesgesundheitsministerin Warken will das System stabilisieren. Jetzt liegt ein Reformkonzept auf dem Tisch. Thomas Brockt berichtet.
3: Mit einer ganzen Reihe von Maßnahmen will die Ministerin erreichen, dass die Pflegeversicherung nicht noch weiter ins Minus rutscht. Unter anderem soll der Zusatzbeitrag, den Kinderlose zahlen, leicht erhöht werden. Auch Gutverdiener müssen sich auf Mehrbelastungen einstellen. Und es soll schwerer werden, Ehepartner kostenlos mitzuversichern. Außerdem könnten die Eigenanteile für Heimbewohner weiter steigen.
2: Das waren die Nachrichten um 5:30.
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2: Vorsicht auf der A3 Nürnberg Richtung Passau. Zwischen Neumarkt in der Oberpfalz und Neumarkt Ost liegt ein totes Tier auf der Fahrbahn.
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1: In den Freitag geht's mit Mischmaschwetter. 15 bis 20 Grad heute, dazu Sonne, aber auch immer wieder Regen. Allerdings weniger als die letzten Tage.
0: Es ist 2 Uhr. 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
2: Ich bin Moritz Einzel. Nach dem Vorfall mit einem Dreamliner-Flugzeug am Frankfurter Flughafen sind mehrere Mitarbeiter von Lufthansa und Partnerfirmen ins Krankenhaus gekommen. Sie waren an Bord, als das Bugfahrwerk der Boeing 787 unerwartet zusammenklappte. Laut Lufthansa befanden sich 13 Crewmitglieder und weitere Mitarbeiter an Bord. Die Teams waren dabei, das Flugzeug vor dem Einstieg der Passagiere vorzubereiten. Die Obduktion des als Timmy bekannten Buckelwals auf dem Strand der dänischen Insel Anholt ist am späten Abend beendet worden. Ein Team von Experten und Tierärzten untersuchte und zerlegte das Tier in einer mehrstündigen Aktion. Eine klare Todesursache wurde bei der Obduktion nicht gefunden. Was die Untersuchung zeigte, der Wal Timmy war, wie schon vermutet, ein Weibchen. Die Pflegeversicherung ächzt unter einem Milliardendefizit. Gesundheitsministerin Warken hat jetzt ihre Reformpläne vorgestellt.
3: Wir haben jetzt einen Gesetzentwurf vorgelegt, der zum einen dafür sorgt, dass die Finanzen wieder stabilisiert werden, der aber zum anderen, das ist mir auch wichtig, dafür sorgt, dass sich die Versorgung für die Menschen auch verbessert.
2: Die Pläne von Warken sehen Mehreinnahmen und Ausgabenkürzungen für die Pflegeversicherung vor. Dafür sollen Heimbewohner, Besserverdienende und Menschen ohne Kinder stärker belastet werden. Sozialverbände übten scharfe Kritik an den Plänen. Laut gemeinsamen Recherchen von ARD und Süddeutscher Zeitung steckt die Bundeswehr in einem massiven Reparaturstau. Grundlage ist ein interner Bericht des wichtigsten Reparaturdienstleisters der Bundeswehr. Demnach fehlen an vielen Stellen Ersatzteile und im Mai soll unter anderem nur etwa die Hälfte des Bestands der Panzerhaubitze 2000 einsatzbereit gewesen sein. Die polnische Tennisspielerin Maja Chwalinska steht nicht mal in den Top 100, dafür aber sensationell im Finale der French Open. Sie besiegte im Halbfinale die Russin Diana Schneider in 2 Sätzen und erreichte als erst 2. Qualifikantin überhaupt ein Grand-Slam-Finale. Im Endspiel von Paris trifft Chwalinska am Samstag auf Mira Andrejewa aus Russland. Sie besiegte im Halbfinale die Ukrainerin Marta Kostyuk in 2 Sätzen.
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2: Vorsicht auf der A3 Frankfurt Richtung Würzburg. In der Einfahrt Weibersbrunn steht ein defekter LKW.